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1: Ich bin Moritz Einzel. Nach der deutschen Niederlage im Bemühen um einen Sitz im UN-Sicherheitsrat geht es an die Ursachenforschung. Und da hat Bundesaußenminister Badefuhl im ARD-Interview gesagt, die späte Bewerbung sei ein Faktor gewesen, aber auch, dass einige gegen Deutschland gearbeitet hätten. Russland zum Beispiel, so Badefuhl.
2: Wir haben natürlich kein Interesse daran, dass so ein starker Unterstützer der Ukraine dabei ist, wenn man am Tisch hier im Sicherheitsrat sitzt. Das heißt, wir haben auch mit wirklich Gegenwind zu kämpfen gehabt und der war so stark, dass es am Ende nicht gereicht hat.
1: Bei der Abstimmung in der Generalversammlung der Vereinten Nationen über neue Mitglieder des Sicherheitsrats in den kommenden beiden Jahren war Deutschland klar durchgefallen. Stattdessen dürfen sich Österreich und Portugal über Sitze in dem Gremium freuen. Mathe, Deutsch, Katastrophenschutz. Die SPD will den Katastrophenschutz künftig als Unterrichtsfach an Schulen verankern. Das hat Fraktionsvize Limbacher der Rheinischen Post gesagt. Ein solches Angebot könne die Begeisterung für ehrenamtliches Engagement wecken und zugleich die Resilienz unserer Gesellschaft erhöhen. Hochtief gehört an der Börse bald zum ersten Mal dem deutschen Leitindex DAX an. Der Baukonzern verdrängt den VW-Großaktionär Porsche SE, der in den Nebenwerteindex MDAX für mittelgroße Unternehmen absteigt. Hochtief profitierte zuletzt unter anderem vom Boom bei Rechenzentren und von milliardenschweren Infrastrukturprogrammen. Der TSV 1860 München muss zwangsweise in die viertklassige Regionalliga Bayern absteigen. Das hat der Traditionsklub mitgeteilt, nachdem eine Frist abgelaufen war, bis zu der die Münchner Löwen dem DFB einen Liquiditätsnachweis hätten erbringen müssen. Hintergrund ist ein Finanzstreit mit Investor Hasan Ismaik. Dadurch erhält 1860 nun keine Lizenz für die dritte Fußballliga.
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1: Ich bin Moritz Einzel. Bis 2030 soll in Deutschland keiner mehr obdachlos sein. Zu diesem Ziel hat sich Bundesbauministerin Huberts bekannt. Die Überwindung der Obdachlosigkeit sei eine Mammutaufgabe und eine Kraftanstrengung, an der man festhalten wolle, hat die SPD-Politikerin der Rheinischen Post gesagt. In den kommenden Jahren gebe der Bund 23,5 Milliarden Euro für bezahlbaren Wohnraum an die Länder, so Huberts. Nach der deutschen Abstimmungspleite im Rennen um einen Platz im UN-Sicherheitsrat hat Bundesaußenminister Wadefuhl eine tiefgreifende Analyse angekündigt. In der ARD sprach er von einer herben Niederlage.
2: Für uns alle ist das eine wirkliche Enttäuschung, das muss man sagen. Daran will ich nicht vorbeireden. Aber wir bleiben in den UN aktiv. Es gibt weitere große Aufgaben in der Außenpolitik. Wir werden uns auf andere Dinge konzentrieren.
1: Statt Deutschland wurden Österreich und Portugal in der UN-Generalversammlung für 2 Jahre in den Sicherheitsrat der Vereinten Nationen gewählt. Am Strand der dänischen Insel Anholt wird heute der unter dem Namen Timmy bekannte Buckelwal öffentlich obduziert. Ein kleines Team von Tierärzten und Walexperten will unter anderem DNA-Proben entnehmen und versuchen, die Todesursache zu klären. Der Buckelwal war nach wochenlanger Strandung vor der deutschen Ostseeküste in die Nordsee geschleppt worden. Dort verendete Timmy. Einige hatten es schon länger vermutet, jetzt ist es offiziell. Thomas und Lisa Müller sind kein Paar mehr. Der Fußballweltmeister von 2014 und seine Ehefrau hätten sich einvernehmlich vor einiger Zeit getrennt, bestätigte der gemeinsame Medienanwalt Christian Scherz. Thomas Müller war im vergangenen Jahr vom FC Bayern München zu den Vancouver Whitecaps gewechselt. Lisa begleitete ihn nicht nach Kanada.
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1: Ich bin Moritz Einzel. Guten Morgen. Deutschland bekommt keinen Sitz im UN-Sicherheitsrat. Aber was bedeutet die Abstimmungsniederlage bei den Vereinten Nationen für die Bundesregierung und Kanzler Merz? CSU-Vize Weber sagte in der ARD:
2: Nee, ist keine Niederlage für Friedrich Merz. Aber zugegebenermaßen hat Deutschland in bestimmten Punkten klarere Positionen bezogen, beispielsweise an der Seite von Israel zu stehen.
1: Der Co-Chef der Linken, Van Aken, entgegnete, das komme dabei raus, wenn man das Völkerrecht schreddere. Er warf der Bundesregierung vor, etwa gegenüber Russland und den USA völkerrechtlich mit zweierlei Maß zu messen.
3: Diese doppelte Stimme, das kommt nicht gut. Ich glaube, es saßen heute bei den Vereinten Nationen ganz viele Länder, die haben sich gesagt, diesen Friedrich Merz, den will ich nicht im Sicherheitsrat sehen. Und ganz ehrlich, ich will ihn da auch nicht sehen.
1: Statt Deutschland waren gestern Österreich und Portugal für 2 Jahre in den UN-Sicherheitsrat gewählt worden. Mathe, Deutsch, Katastrophenschutz. Die SPD will den Katastrophenschutz künftig als Unterrichtsfach an Schulen verankern. Das hat Fraktionsvize Limbacher der Rheinischen Post gesagt. Ein solches Angebot könne auch die Begeisterung für ehrenamtliches Engagement wecken. Hochtief gehört an der Börse bald zum ersten Mal dem deutschen Leitindex DAX an. Der Baukonzern verdrängt den VW-Großaktionär Porsche SE, der in den MDAX für mittelgroße Unternehmen absteigt. Hochtief profitierte zuletzt unter anderem vom Boom bei Rechenzentren. Der TSV 1860 München muss zwangsweise in die viertklassige Regionalliga Bayern absteigen. Das hat der Traditionsklub mitgeteilt, nachdem eine Frist abgelaufen war, bis zu der die Münchner Löwen dem DFB einen Liquiditätsnachweis hätten erbringen müssen. Hintergrund ist ein Finanzstreit mit Investor Hasan Ismaik. Dadurch erhält 1860 nun keine Lizenz für die dritte Fußballliga.
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1: Ich bin Justin Hamm. Guten Morgen. Bis 2030 soll in Deutschland keiner mehr obdachlos sein. Zu diesem Ziel hat sich Bundesbauministerin Huberts bekannt. Die Überwindung der Obdachlosigkeit sei eine Mammutaufgabe und eine Kraftanstrengung, an der man festhalten wolle. Das sagte die SPD-Politikerin der Rheinischen Post. In den kommenden Jahren gebe der Bund 23,5 Milliarden Euro für bezahlbaren Wohnraum an die Länder. Nach der deutschen Abstimmungspleite im Rennen um einen Platz im UN-Sicherheitsrat hat Bundesaußenminister Wadephul von einer herben Niederlage gesprochen. Man bleibe aber in den Vereinten Nationen aktiv. Statt Deutschland wurden Österreich und Portugal in der UN-Generalversammlung für 2 Jahre in den Sicherheitsrat gewählt. Die Bemühungen der Ukraine um einen EU-Beitritt waren blockiert, solange Viktor Orban noch Ungarns Regierungschef war. Sein Nachfolger Peter Major gibt die Blockade jetzt auf. Er hat mit der Ukraine eine Einigung gefunden über mehr Rechte für die ungarische Minderheit in der Ukraine. Das Land darf sich jetzt Hoffnung machen, dass noch im Juni offiziell die Beitrittsverhandlungen mit der EU beginnen. Am Strand der dänischen Insel Anholt wird heute der unter dem Namen Timmy bekannte Buckelwal öffentlich obduziert. Ein kleines Team von Tierärzten und Walexperten will unter anderem DNA-Proben entnehmen und so versuchen, die Todesursache zu klären. Der Buckelwal war nach wochenlanger Strandung vor der deutschen Ostseeküste in die Nordsee geschleppt worden. Dort verendete Timmy dann.
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1: Ich bin Justin Hamm. Guten Morgen. Die Internetnutzung in Deutschland sinkt immer stärker. Für diese Entwicklung nach jahrelangem Wachstum gibt es unterschiedliche Gründe. Das zeigt die Postbank Digitalstudie. Demnach verbringt jede und jeder im Schnitt 67 Stunden pro Woche im Netz, 5 Stunden weniger als im Vorjahr. Vor allem unter 40-Jährige reduzieren ihre Smartphone-Aktivität. Die häufigsten genannten Gründe: mehr Zeit mit der Familie und mit Freunden, weniger Ablenkung, mehr Konzentration und auch gesundheitliche Auswirkungen spielen bei vielen eine Rolle. Der Tankrabatt der Bundesregierung läuft Ende dieses Monats aus. Dann könnte es wieder deutlich teurer werden an der Zapfsäule. Verbraucherschützer fordern mit Blick darauf nun eine bleibende Entlastung. Die Chefin des Bundesverbands Verbraucherzentralen, Pop, sagt, es bräuchte Maßnahmen, die dauerhaft wirken und die Abhängigkeit von fossilen Energien verringern. Sie schlägt eine Senkung der Stromsteuer auch für Privathaushalte vor. Die deutsche Kandidatur für einen Sitz am mächtigsten Tisch der Weltpolitik, dem UN-Sicherheitsrat, ist gescheitert. Ein Nackenschlag für die Regierung von Kanzler Merz. Vom Koalitionspartner SPD kommen Rufe, Völkerrechtsbrüche endlich stärker zu kritisieren. Katrin Müller berichtet.
2: Merz gibt gern den Außenkanzler und hat eventuell auch darauf gehofft, im UN-Sicherheitsrat quasi auf Augenhöhe mit US-Präsident Trump oder auch Kreml-Chef Putin diskutieren zu können. Als Hauptgrund für die Wahlniederlage sehen Kritiker und die SPD den ständigen Schlingerkurs der Merz-Regierung, zum Beispiel im Gaza-Krieg und auch beim Angriff der USA und Israels auf den Iran.
1: Australische Laubenvögel in der Stadt dekorieren ihre Balzplätze mit menschlichem Müll und sammeln dabei deutlich mehr als ihre Artgenossen auf dem Land. Das zeigt eine Studie der University of Exeter. Besonders beliebt bei der Deko sind grüne Glassplitter und rote Drähte. Aber auch zum Beispiel Handschellen und Arzneifläschchen landen in den Nestern.
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1: Ich bin Justin Hamm. Guten Morgen. Deutschland bekommt keinen Sitz im UN-Sicherheitsrat. Aber was bedeutet diese Abstimmungsniederlage gestern für die Bundesregierung und Kanzler Merz? CSU-Vize Weber sagte in der ARD.
2: Nee, ist keine Niederlage für Friedrich Merz. Aber zugegebenermaßen hat Deutschland in bestimmten Punkten klarere Positionen bezogen, beispielsweise an der Seite von Israel zu stehen.
1: Der Co-Chef der Linken, Van Aken, entgegnete, das komme dabei raus, wenn man das Völkerrecht schreddere. Er warf der Bundesregierung vor, etwa gegenüber Russland und den USA völkerrechtlich mit zweierlei Maß zu messen.
3: Diese doppelte Stimme, das kommt nicht gut. Ich glaube, es saßen heute bei den Vereinten Nationen ganz viele Länder, die haben sich gesagt, diesen Friedrich Merz, den will ich nicht im Sicherheitsrat sehen. Und ganz ehrlich, ich will ihn da auch nicht sehen.
1: Statt Deutschland waren gestern Österreich und Portugal für 2 Jahre in den UN-Sicherheitsrat gewählt worden. Die SPD will Katastrophenschutz als Schulfach einführen. Fraktionsvize Limbacher sagt, das schärfe das Bewusstsein der Schülerinnen und Schüler für Notlagen und wecke Begeisterung für ehrenamtliches Engagement. Auch Innenminister Dobrindt von der CSU hatte sich offen dafür gezeigt. Mitte Juni soll das Thema bei der Innenministerkonferenz beraten werden. Die Gewerkschaft Verdi hat neue Warnstreiks im Handel angekündigt. Betroffen sind heute und morgen Betriebe und Unternehmen im Einzel- sowie im Groß- und Außenhandel in allen Bundesländern. In Bayern, Baden-Württemberg, Hessen, NRW, Rheinland-Pfalz und dem Saarland haben die Geschäfte wegen des Feiertags Fronleichnam heute aber ohnehin zu. Weltweit gibt es so viele Millionäre wie nie zuvor. Laut dem Beratungsunternehmen Capgemini verfügen inzwischen gut 25 Millionen Menschen auf der Welt über ein anlagefähiges Vermögen von mindestens 1 Million Dollar. Deutschland liegt dabei auf Platz 3. Hauptgrund sind boomende Aktienmärkte.
4: Soweit die Gong News, die ihr jederzeit auch heute am Feiertag nochmal online nachlesen könnt. 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
4: Der Tag startet erstmal freundlich, größtenteils mit Sonnenschein und nur ein paar harmlosen Wolken. 18 bis 22 Grad dann im Tagesverlauf. Aber ab der Mittagszeit werden die Wolken dichter und dann folgen auch Regen und einzelne Gewitter. Wir halten euch über die Entwicklungen auf dem Laufenden. Momentan sieht es so aus, als würde es zuerst in der Rhön Regen geben. Aber wo es dann genau gewittert, das immer top aktuell hier bei uns im Wetterbericht. Morgen bleibt es unbeständig, allerdings nur noch einzelne Schauer sind dann unterwegs. Am Wochenende erwarten uns wieder längere sonnige Abschnitte.
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4: Um 7:03, schönen guten Morgen auf die Straßen. Hier sieht es ebenfalls noch rosig aus. Auch das kann sich im Tagesverlauf durchaus ändern. Wenn es soweit ist, halten wir euch auf dem Laufenden. Momentan habt ihr zumindest noch nichts zu befürchten. Allerdings kommt gerade, als ich sage, eine Gefahrenmeldung rein von der A3 Würzburg Richtung Nürnberg. Zwischen Kitzingen und Schwarzach und Wiesentheid ist momentan eine Person auf der Fahrbahn unterwegs. Vorsicht hier bitte und gute Fahrt mit Radio Gong.
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4: Schönen guten Morgen.

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1: Wir machen euch wach am Feiertag mit den Gong Aufstehbeats von Felix. 8:12 ist es Pride an diesem Fronleichnamsmorgen. Und ja, das ist zugegebenermaßen der Feiertag mit dem ja erstmal kuriosesten Namen, Fronleichnam. Da haben schon beim Namen viele Fragezeichen über dem Kopf. Was hat es also mit diesem Feiertag eigentlich auf sich, haben wir gefragt. Und Antwort bekommen von Barbara Stockmann, Pastoralreferentin im pastoralen Raum in Kaltstadt.
2: Also ist schon ein ganz altes Wort und besteht aus zwei Teilen. Fron, so viel wie der Herr, und Leichnam, so wie der Leib, der Körper des Herrn. Meint so viel wie der Körper von Jesus oder Leib Jesu, ne? Ein Fest des Leibes Jesu. Dazu muss man vielleicht erstmal erklären, dass Jesus sich überlegt hat, jedes Mal, wenn ihr eben an mich denkt und miteinander esst, das Brot und den Wein teilt, dann bin ich, so wie ich bin, wirklich bei euch da. Ich bin in dem Brot, das ihr miteinander teilt. Und deswegen das Fest des Leibes des Herrn.
1: Ja, und deswegen gibt's heute in vielen Gemeinden in der Region auch Fronleichnamsprozessionen, bei denen die Monstranz, das ist so eine Art Pokal, könnte man sagen, mit Sichtfenster, in der sich eine geweihte Hostie befindet, als Symbol dieses Brotes eben durch die Straßen getragen wird. Die Straßen, die sind dabei oft geschmückt mit Fahnen oder auch Blumenteppichen. Und apropos Brot, das ist ja sowieso eine Frage, für die man hier im Gongstudio die Uhr stellen kann. Denn man kann davon ausgehen, wenn man um 8 Uhr hier das Mikrofon öffnet, gibt es schon diverse Nachfragen. Welche Bäckereien sind denn heute am Feiertag geöffnet? Auch da können wir euch weiterhelfen. An Fronleichnam sind das diverse, die ihr zum Beispiel in Würzburg oder Schweinfurt ansteuern könnt. Zum Beispiel die Filialen von der Bäckerei Peter Schmidt, die feiertags traditionell geöffnet haben. Das wäre in Würzburg zum Beispiel am Heuchlehof oder in Lengfeld. Da könnt ihr vorbeischauen. Oder beim Brandstätter oder aber auch einige Filialen vom Rössner hier in der Würzburger Innenstadt oder auch der Bäckerei Köhlers, das wäre in Würzburg in der Innenstadt, und am Hubland, da kriegt ihr heute frische Brötchen oder Hörnchen, müsst ihr aber nicht in der Monstranz dann durch die Straßen tragen, sondern einfach zu Hause dann genießen.
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0: Raus aus der Haie mit Holly Humberstone. To Love Somebody. Euch einen schönen Feiertagsmorgen. 7:09 ist es.
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0: 3 Minuten nach 8:30 ist es. Schönen Feiertagsmorgen. 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Natürlich auch immer mit einem Blick auf die Straßen, wo Stand jetzt zumindest, aber auch noch alles ruhig ist, zumindest fast. Eine Gefahrenmeldung kommt von der A70 vom Dreieck Schweinfurt-Werneck Richtung Bamberg. Zwischen Knetzgau und Eltmann liegen Gegenstände auf der Fahrbahn. Vorsicht bitte in diesem Bereich. Das mit der Feiertagsruhe auf den Straßen, das könnte sich zumindest in den nächsten Tagen ändern, denn die Pfingstferien gehen ja zu Ende und viele kommen aus dem Pfingsturlaub zurück. Wir haben mit Frederik Sperber vom ADAC gesprochen. Wie sieht denn die Prognose für heute und dann Richtung Pfingstferienende aus?
1: Zum Ende der Pfingstferien rechnen wir heute erst einmal nur mit gering erhöhtem Verkehr. Das große Stauchaos wird darum zumindest heute höchstwahrscheinlich ausbleiben. Die größten Verkehrsbehinderungen erwarten wir für Samstag, wenn der Großteil der Urlauber die Heimreise antritt. Da wird die Verkehrslage dann nochmal deutlich dichter und das Staurisiko nimmt noch einmal spürbar zu. Aber auch am Sonntag wird es auf den Straßen noch einmal voll, weil nach dem langen Feiertagswochenende zusätzlich viele Kurzurlauber die Heimreise antreten.
0: Ja, betroffen ist dann vor allem natürlich die A7 in der Nord-Süd-Ausrichtung. Gerade von Süden kommend erwarten wir längere Staus und halten euch dann auf dem Laufenden, wenn es soweit ist.

0: So easy fällt das Aufstehen mit Olivia Dean im Ohr. Hier ist Radio Gong am Feiertagsmorgen, 8.42 Uhr ist es mittlerweile. Und gut lachen hat in dieser verkürzten Woche Gong-Hörer Kai. Er ist nämlich unser Efluencer, sprich er darf in dieser Woche mal ganz unvoreingenommen und vor allem auch kostenfrei E-Mobilität selbst testen und dann hier im Gong-Programm davon berichten. Das ist das Motto, unter dem der Efluencer steht. In dieser Woche mit einem Smart Hashtag One vom Autohaus Emil Frey und das hat Kai gestern überlassen bekommen und ist dann nach Hause gefahren. Wie war denn die erste Fahrt, Kai?
1: Wir sind gut vom Autohaus Emil Frey in Würzburg nach Karlstadt-Gambach gekommen. Die Fahrt hat wirklich viel Spaß gemacht. Mein jüngster Begleiter, also unser jüngster Sohn, hat während der Fahrt es sogar geschafft einzuschlafen, nachdem das Fahrzeug so ruhig und komfortabel zu fahren war.
0: Ja, und wenn Kinder im Auto einschlafen, dann ist das wohl ein Beweis, dass die Fahrt tatsächlich sehr angenehm war. Wo es heute hingeht am Feiertag und wie es übers letzte Pfingstferienwochenende läuft, das wird uns Kai dann noch berichten. Als Gong-Efluencer ist er in dieser Woche mit dem Hashtag One unterwegs.

0: Musik von Mars, Bruno Mars in diesem Fall. Count on me, 10 vor 9 ist es, schönen frohen Leichnamsmorgen.
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1: Ich bin Justin Hamm. Guten Morgen. Die Menschen in Deutschland verbringen weniger Zeit im Internet. Das zeigt die neue Postbank Digitalstudie. Gut 67 Stunden sind wir im Schnitt pro Woche online. Also 5 Stunden weniger als im vergangenen Jahr. Jan-Henne Reitze berichtet.
2: Sie hat kaum noch den Alltag ohne Internet kennengelernt. Deshalb verbringt die Generation bis 40 auch nach wie vor die meiste Zeit im Netz mit über 80 Stunden pro Woche. Aber auch der Overload ist besonders groß und der Wunsch, mal offline zu sein. Deshalb legen die bis zu 40-Jährigen das Smartphone zunehmend bewusst zur Seite und reduzieren ihren Social-Media-Konsum. Stabil geblieben ist dagegen die Zeit, die im Netz mit praktischen Dingen wie Online-Banking verbracht wird.
1: Der Tankrabatt der Bundesregierung läuft Ende dieses Monats aus. Dann könnte es wieder deutlich teurer werden an der Zapfsäule. Verbraucherschützer fordern mit Blick darauf nun eine bleibende Entlastung. Die Chefin des Bundesverbands Verbraucherzentralen, Pop, sagt, es bräuchte Maßnahmen, die dauerhaft wirken und die Abhängigkeit von fossilen Energien verringern. Sie schlägt eine Senkung der Stromsteuer auch für Privathaushalte vor. Nach einer langen Hängepartie wird es nun offenbar konkreter. Die Vorbereitungen für die Verhandlungen über einen EU-Beitritt der Ukraine und von Moldau laufen. Das kündigte die EU-Ratspräsidentschaft an. Im Idealfall sollen die Gespräche bereits am 15. Juni starten. Unter dem neuen Ministerpräsidenten Major hatte Ungarn seine Blockade bei der Aufnahme Moldaus und der Ukraine aufgehoben. Die Verhandlungen selbst dürften dann aber mehrere Jahre dauern. Kurz vor Beginn der Fußball-WM in Nordamerika warnen Verbraucherschützer vor betrügerischen Ticket- und Reiseangeboten. Weil die offiziellen Tickets sehr teuer sind, werden Interessierte auf Kleinanzeigenportalen und in sozialen Netzwerken gelockt. So berichtet es die Verbraucherzentrale Sachsen. Mit den Tickets kommt man aber nicht ins Stadion, weil diese personengebunden und nicht übertragbar sind.
3: Soweit die Gong News um 9. Das Wichtigste von hier aus der ganzen Region gibt's auch am Feiertag immer aktuell auf radiogong.com und über die Gong-App.
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3: Der Tag startet eigentlich noch recht freundlich mit hohen, dünnen Wolken, aber eben auch Sonnenschein bei angenehmen 20 Grad. Aber von der Rhön her und auch in Teilen des Spessarts dann schon am späteren Vormittag zumindest mal sporadisch ein paar Tröpfchen. Großflächig wird es dann ab dem Nachmittag regnen oder vielleicht auch mal gewittern. Da helfen dann auch die bis zu 22 Grad nur noch wenig. Morgen ebenfalls unbeständiges Wetter mit einzelnen Schauern, die im Tagesverlauf unterwegs sind.
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3: Um gleich 8:35, schönen guten Morgen auf die Straßen und Vorsicht auf der A3 Nürnberg Richtung Würzburg. Zwischen Kitzingen-Schwarzach und dem Autobahnkreuz Biebelrieden defekter PKW. Außerdem liegen hier Reifenteile auf der Fahrbahn. Vorsicht bitte. Und Vorsicht auch auf der A70 Schweinfurt-Werneck Richtung Bamberg. Zwischen Knetzgau und Eltmann ein größeres Plastikteil auf der Fahrbahn. Wir wünschen gute und sichere Fahrt mit Radio Gong.
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1: 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Das war Mark Forster und ein Lied. Wenn ihr noch keine Karten habt, könnt ihr euch die letzten sichern im Vorverkauf über radiogong.com. 13 nach 9 ist es, euch einen schönen Feiertagsmorgen.
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1: Und in diesen Minuten oder in Bälde finden in vielen Gemeinden in der Region Fronleichnamsprozessionen statt. Das vielleicht auch als Hinweis für alle Autofahrerinnen und Autofahrer, da ein bisschen vorsichtig zu machen, wenn sich die Prozessionen auf den Straßen bewegen. Außerdem könnt ihr heute am Fronleichnamstag auch den Feiertag nutzen und mal zum Frühshoppen aufs Würzburger Weindorf gucken. Ab 11 Uhr ist da geöffnet. Über 100 verschiedene Frankenweine gibt's im Angebot. Da findet sicherlich jeder das passende Gegenstück fürs Glas. Außerdem wird fleißig gefeiert, zum Beispiel Weinfestauftakt in Dettelbach heute oder 150 Jahre Freiwillige Feuerwehr in Hopferstadt. Oder aber ihr schaut mal zur großen Allradmesse nach Bad Kissingen, die heute ebenfalls startet. Abenteuer Allrad, nicht nur für Camper und Caravaning-Fans, sondern auch für alle Neugierigen. Da ist viel geboten, also schaut da gerne mal vorbei. Oder aber ihr schaut zum Rhön-Festival aufs Fest- und Sportgelände nach Wildflecken. Da wird ihr in den nächsten Tagen zugunsten des Wiederaufbaus der Kissinger Hütte gefeiert. Könnt ihr auch mal vorbeigucken. In Schweinfurt heute gleich mehrere Daydrinking-Events. Im Rosi Rosé wird heute Sunset Society gefeiert ab 16 Uhr. Und auch am Stadtstrand gibt's ein paar Beats auf die Ohren. Also da könnt ihr auch gerne in Schweinfurt vorbeigucken. Was sonst noch so geboten ist in der ganzen Region, findet ihr online zum Nachlesen auf radiogong.com in der Rubrik Was geht und egal was bei euch geht, schönen Feiertag.
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0: Die Sonne lacht euch heute zum Start in den Feiertag eher aus dem Radio entgegen als tatsächlich vom Himmel. Super High und Following the Sun um 9:09. Und Vorsicht, eben nicht alles, was heute lacht, ist tatsächlich auch die Sonne, die sich jetzt größtenteils schon hinter hohen, dünnen Wolken zurückgezogen hat. Es wird geblitzt und zwar haben wir genauer gesagt eine Lasermessung in Marktheidenfeld an der alten Mainbrücke von Esselbach kommend. Gute Fahrt!
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Wunderbares Duett. Ed Sheeran auf die Beats von Martin Garrix Repeated. Hier zuerst gehört in der Gong-Playlist um kurz nach 9:30 an diesem doch recht ruhigen Feiertagsmorgen. Auf den Straßen ist wenig los und das verleitet vielleicht auch ein bisschen dazu, ein paar km/h mehr auf den Tacho draufzuladen als unbedingt nötig. Vorsicht wird geblitzt und zwar in Marktheidenfeld an der alten Mainbrücke von Esselbach kommend und außerdem Hettstadt Rossbrunner Straße von Mädelhofen kommend. Einen richtigen Run gibt's gerade auch um das Festivalgelände in Nürnberg rund um den Dutzenteich. Da ist nämlich vor einer halben Stunde offiziell das Tor bzw. die Tore geöffnet worden für Rock im Park. Ja, seit Wochen schon restlos ausverkauft und viele 10.000 Festivalwütige haben sich da schon ihren Zeltplatz imaginär zumindest vorreserviert und viele Tausend waren auch schon vor den Toren gestanden und suchen jetzt nach einem schönen, lauschigen Plätzchen für die kommenden Tage. Aber es wäre ja nicht Rock im Park, wenn es nicht gleich zum Auftakt heute einen ordentlichen Regenguss geben würde am Nachmittag.

schönen, beschwingten Start in diesen Fronleichnamsmorgen. Milky und Just the Way You Are. 20 Minuten vor 10 haben wir's. Und in diesen Minuten setzt sich dann auch die Fronleichnamsprozession in der Würzburger Innenstadt in Bewegung. Was es mit diesem Feiertag Fronleichnam überhaupt auf sich hat, darüber sprechen wir in der nächsten Stunde. Solang nur eure Lieblingshits für den Feiertag. 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

0: Also Dilemma von damals, die sind mittlerweile ja auch ausgewachsene Schafe. Wenn ihr versteht, was ich meine. Fast ein Vierteljahrhundert. Und trotzdem grooven wir natürlich immer noch gerne mit bei Nelly und Kelly Rowland. Dilemma, 12 vor 10 ist es.
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1: Ich bin Justin Hamm. Die Bundesregierung plant eine große Pflegereform und nun werden Inhalte des Entwurfs von Gesundheitsministerin Warken bekannt. Das ZDF berichtet von großen Änderungsplänen. Der Pflegebeitrag für kinderlose Menschen soll erhöht werden um 0,1 Prozentpunkte. Zudem soll es schwieriger werden, in einen Pflegegrad eingestuft zu werden. Und auch Beschäftigte in Minijobs sollen in Zukunft in die Pflegeversicherung einzahlen. Die deutsche Kandidatur für einen Sitz am mächtigsten Tisch der Weltpolitik, dem UN-Sicherheitsrat, ist gescheitert. Ein Nackenschlag für die Regierung von Kanzler Merz. Vom Koalitionspartner SPD kommen Rufe, Völkerrechtsbrüche endlich stärker zu kritisieren. Katrin Müller berichtet.
2: Merz gibt gern den Außenkanzler und hat eventuell auch darauf gehofft, im UN-Sicherheitsrat quasi auf Augenhöhe mit US-Präsident Trump oder auch Kreml-Chef Putin diskutieren zu können. Als Hauptgrund für die Wahlniederlage sehen Kritiker und die SPD den ständigen Schlingerkurs der Merz-Regierung, zum Beispiel im Gaza-Krieg und auch beim Angriff der USA und Israels auf den Iran.
1: Viele Menschen greifen zu Nahrungsergänzungsmitteln, obwohl sie diese oft gar nicht brauchen. Das hat Professor Dr. Tawab beim Fortbildungskongress Pharmacon in Südtirol gesagt. Immer häufigere Werbeanzeigen suggerierten den Menschen, unterversorgt zu sein. Und viele glaubten, dass Nahrungsergänzungsmittel wie ein Arzneimittel funktionieren. Dr. Tawab ruft dazu auf, sich in der Apotheke beraten zu lassen. Welche Reiseziele in Deutschland außerhalb der größeren Städte sind am beliebtesten? Das hat nun das Reiseportal Airbnb untersucht. Grundlegend zeigt die Studie, das Interesse an Naturreisen ist in den letzten Jahren stark gestiegen. In die Top 15 schaffen es gleich 4 Regionen am Bodensee. Auch Nord- und Ostsee sind mehrfach vertreten, genauso wie das Allgäu und die Zugspitzregion.
3: Ja, und ich bin mir sicher, weit oben im Ranking finden sich sowohl die Rhön als auch der Spessart, der Steigerwald. Und was wir sonst noch so an tollen Freizeitregionen vor der Haustür haben, das sind ja einige. Was vor der Haustür heute und auch übers Mittwochenende, nenne ich es mal, jetzt über den Feiertag heute und dann den Brückentag morgen und übers eigentliche Wochenende passiert, das gibt es jederzeit online nochmal zum Nachlesen auf radiogong.com und über die Gong-App natürlich auch.
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3: Momentan haben wir noch um die 20 Grad hier in der Region. Das Gong-Regenradar zeigt erste Regenschauer, aber tendenziell eher Richtung Rhön, die da unterwegs sind. Großflächig soll es dann ab dem Nachmittag regnen und auch mal gewittern. Davon ist momentan noch nichts zu sehen, aber wir halten euch über den aktuellen Stand der Dinge natürlich auf dem Laufenden. Am Freitag nach wie vor einzelne Schauer, die unterwegs sind. Am Wochenende selbst dann wieder ein paar sonnige Phasen. Es bleibt tendenziell eher unbeständig.
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3: Um gleich 3:03. Hallo Autofahrer. Auch das große Pfingstrückreisen lässt noch ein bisschen auf sich warten. Momentan habt ihr freie Fahrt durchs Sendegebiet, keine größeren Staus oder Störungsmeldungen. Es wird allerdings geblitzt und zwar in Marktheidenfeld an der alten Mainbrücke von Esselbach kommend und Hettstadt steht noch einer, Rossbrunner Straße von Mädelhofen kommend. Gute Fahrt.
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3: Und mit Alex Warren, Fever Dream. Danach Natasha Bedingfield und auch Miles Smith ist mit dabei. Schönen Feiertag.

0: Miles Smith und Niall Horan, Drive Safe hier auf Radio Gong um 11 nach 10. Übrigens auch der Appell an euch, wenn ihr jetzt im Auto unterwegs seid, besonders umsichtig und vorsichtig zu fahren, denn momentan sind viele Fronleichnamsprozessionen in den Gemeinden. Da sind viele Menschen auf den Straßen unterwegs. Also bitte erhöhte Vorsicht auf den Straßen. Ja, apropos von Leichnam, wieso feiern wir eigentlich diesen Feiertag und was in aller Welt soll er bedeuten? Das erklärt uns Barbara Stockmann. Sie ist Pastoralreferentin im pastoralen Raum in Karlstadt.
1: Also ist schon ganz altes Wort und besteht aus zwei Teilen. Fron, so viel wie der Herr, und Leichnam, so wie der Leib, der Körper des Herrn. Meint so viel wie der Körper von Jesus oder Leib Jesu, ne? Ein Fest des Leibes Jesu. Dazu muss man vielleicht erstmal erklären, dass Jesus sich überlegt hat, jedes Mal, wenn ihr eben an mich denkt und miteinander esst, das Brot und den Wein teilt, dann bin ich so, wie ich bin, wirklich bei euch da. Ich bin in dem Brot, das ihr miteinander teilt. Und deswegen das Fest des Leibes des Herrn.
0: Ja, und das wird immer 60 Tage nach Ostern und immer an einem Donnerstag gefeiert. Und weil wir gerade schon gehört haben, es geht auch um das Symbol des Brotes. Deswegen auch diese Fronleichnamsprozessionen. Da wird nämlich jeweils eine Monstranz, also so eine Art Pokal mit Sichtfenster, durch die Straßen getragen. In diesem Sichtfenster wiederum die Hostie, also das Symbol des Brotes, in dem Jesus selbst dann eben ja drin ist und in uns dann kommt. Und die Straßen sind oftmals, gerade auf den Dörfern, geschmückt mit Fahnen und es gibt auch Blumenteppiche. Also Fronleichnam ist auch durchaus ein sehr buntes Fest, das heute gefeiert wird. Übrigens nicht deutschlandweit, aber eben bei uns in Bayern, nebenan in Baden-Württemberg und in Hessen, aber zum Beispiel auch in NRW und Rheinland-Pfalz. Euch damit einen schönen Fronleichnamstag.

0: Spot an für alle, die heute am Feiertag arbeiten, damit die anderen einen tollen Feiertag genießen können. Arbeitsfrei, The Weekend und Blinding Lights um 11:45. Und weil wir es ja gerade von Fronleichnam und der Fronleichnamsprozession hatten, die jetzt in vielen Gemeinden stattfindet, da wollen wir auch den Spot auf einen Mann richten, der in diesen Minuten arbeitet, und zwar im Rahmen einer Fronleichnamsprozession, und der zumindest dem Namen nach ewig jung bleibt. Bischof Franz Jung, der Würzburger Bischof, der feiert heute nämlich runden 60. Geburtstag. Happy Birthday an dieser Stelle. Was wünscht er sich selbst für sich und die Zukunft?
1: Ich habe keine To-Do-Liste für die kommenden 10 Jahre. Ich habe nur gedacht, wir haben vieles geschafft. Wir haben dieses Jahr die Frühjahrsvollversammlung gehabt, wir haben den Katholikentag gehabt. Ich sagte jetzt mal, vielleicht wird es ein bisschen ruhiger, dass nicht nochmal irgendwelche Jobs on top dazukommen und die nächsten Jahre mal ein etwas ruhigeres Fahrwasser ist.
0: Ja, und ruhiges Fahrwasser wünschen wir auch allen, die heute Feiertag haben und arbeitsfrei. Genießt den Tag.
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J-Lo lädt schon mal zum Feiertagstänzchen on the floor hier auf Radio Gong um gleich 22:30. Währenddessen ist auf den Straßen zumindest größtenteils noch Ruhe. Allerdings nochmal der allgemeine Hinweis, bitte Vorsicht, gerade wenn ihr jetzt durch Ortschaften fahrt. Es kann überall momentan Fronleichnamsprozessionen geben mit entsprechend vielen Leuten auf der Straße. Also bitte erhöhte Vorsicht, wenn ihr unterwegs seid. Und Obacht, es wird auch geblitzt. Und zwar stehen sie momentan in Hettstadt, Rossbrunner Straße von Medelhofen kommend und in Marktheidenfeld wird gelasert an der alten Mainbrücke von Esselbach kommend. Lass euch nicht aus der Ruhe bringen. Wir liefern den Soundtrack für den Feiertag. Gleich der King of Pop höchstpersönlich, der ja auch auf der großen Kinoleinwand zu sehen ist. Michael Jackson mit Billie Jean und vorher beswingte Musik von Teddy Swims, Mr. Know-It-All.

Entschuldigung, Feiertags Beats von Alok und Alan Walker. Headlights, gleich 20 Minuten vor 11 und die Highlights aus Würzburg, die suchen wir in diesen Tagen wieder für den WVV Bildkalender 2027. 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Vielen Dank, denn ja, irgendein tolles Würzburg-Bild hat doch fast jeder auf dem Smartphone oder sogar auf seiner Kamera. 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Er hat so ein bisschen Würzburgs Industrial Style eingefangen. Der Kulturspeicher bei Nacht und das Heizkraftwerk nebenan mit seinen charakteristischen drei Schloten. Oder auch Tanja, die uns Weinberge im dichten Nebelschwaden geschickt hat. Auch das ein tolles Foto. 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
1: Ich bin Justin Hamm. Wir können uns auf spürbare Einschnitte bei der Pflegeversicherung einstellen. Nun werden erste Punkte des Reformvorschlags von Gesundheitsministerin Warken bekannt. Für Heimbewohner sollen Zuschläge bei längerer Aufenthaltsdauer später einsetzen. Zudem soll der Versicherungsbeitrag von Menschen ohne Kindern um 0,1% steigen. Auch bei Minijobs sollen Arbeitnehmer einen Pflegebeitrag leisten. Und bei der Einstufung in einen Pflegegrad soll es künftig höhere Hürden geben. Nach dem Scheitern der deutschen Bewerbung für den UN-Sicherheitsrat wird über den Kurs in der Außenpolitik diskutiert. SPD-Außenpolitiker Achmetowitsch fordert, die Haltung gegenüber Israel zu überdenken. Permanente Völkerrechtsverletzungen müssten klar benannt werden. Parteikollegin Kademattori forderte, die SPD-Spitzen auf sich klar zu positionieren. Sparen fällt vielen Menschen offenbar wieder schwerer. Die DZ-Bank rechnet damit, dass die Sparquote in Deutschland in diesem Jahr auf 10,2% sinkt. Auch das Geldvermögen der privaten Haushalte legt deutlich langsamer zu als zuletzt. Zoe Tassovali ordnet ein.
2: Die Rechnung ist eigentlich ziemlich einfach. Wenn Tanken und Energie mehr kosten, bleibt am Monatsende weniger übrig. Genau das sehen die Experten gerade bei vielen Haushalten. Grund ist der Iran-Konflikt. Und das Leben insgesamt dürfte erstmal teuer bleiben. Deshalb wächst auch das Vermögen der Deutschen deutlich langsamer als in den vergangenen Jahren.
1: Australische Laubenvögel in der Stadt dekorieren ihre Balzplätze mit menschlichem Müll und sammeln dabei deutlich mehr als ihre Artgenossen auf dem Land. Das zeigt eine Studie der University of Exeter. Besonders beliebt bei der Deko sind grüne Glassplitter und rote Drähte. Aber auch zum Beispiel Handschellen und Arzneifläschchen landen in den Nestern.
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3: 20 bis 22 Grad, jetzt um die Mittagszeit. Großflächigere Regenschauer oder auch kleinere Gewitterzellen lassen sich bisher noch nicht ausmachen. Aber es ist auf jeden Fall mit Regen und mit einzelnen Gewittern zu rechnen. Ab dem Mittag/Nachmittag. Im Laufe der Nacht lassen diese Schauer dann nach und die Wolken lockern auf. Die Tiefstwerte 13 bis 11 Grad. Morgen Sonne, Wolken und ab der Mittagszeit wieder ein paar Schauer oder vereinzelt mal ein kurzes Gewitter. Am Wochenende selbst wird es dann wieder freundlicher und die Temperaturen werden sich nahe 25 Grad einpendeln.
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3: Um 11:03. Hallo Autofahrer. Wir haben keine größeren Störungsmeldungen aktuell. Allerdings wird es jetzt doch in den nächsten Stunden damit zu rechnen sein, dass es auf den Autobahnen, vermeintlich auf der A7, ein bisschen dichter wird. Wir halten auch hier die Lage im Blick. Geblitzt wird allerdings, und zwar in Marktheidenfeld an der alten Mainbrücke von Esselbach kommend, außerdem Sackenbach in Fahrtrichtung Lohr, Höhe der Tankstelle steht da einer, und Hettstadt Rossbrunner Straße von Mädelhofen kommend.
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0: So klingt der Feiertag mit Radio Gong. 13 Minuten nach 11 ist es.
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0: Und ihr könnt jetzt schon zu einem verspäteten Frühshoppen antreten, und zwar auf dem Würzburger Marktplatz. Da findet ja das Weindorf statt, hat seit 11 Uhr geöffnet. 100 verschiedene Frankenweine warten darauf, probiert zu werden. Nicht unbedingt alle an einem Tag, aber das Weindorf geht ja noch bis Sonntag. Außerdem ist auch Weinfestauftakt in Dettelbach im Landkreis Kitzingen heute Nachmittag. Und auch im Landkreis Würzburg wird gefeiert, 155 Jahre Freiwillige Feuerwehr Hopferstadt, da auf dem Festplatz. Außerdem jetzt noch schönes Biergartenwetter, es sticht nicht zu sehr, ist aber noch trocken, also auch da könnt ihr gerne noch nach Herzenslust auf Wanderschaft gehen. Oder ihr schaut mal in Schweinfurt am Marktplatz vorbei beim Day-Drinking-Event Sunset Society bei Rosi Rose. Da wird heute zwischen 16 und 22 Uhr gefeiert. Oder am Stadtstrand, da gibt es auch ein paar Beats auf die Ohren und natürlich ein bisschen Pfingstferien-Feeling, auch ohne Strand und Meer. Also schaut da mal gerne vorbei. Oder aber ihr guckt nach Bad Kissingen zum Auftakt der Abenteuer Allrad, der großen Offroad-, Camping- und Caravan-Messe. Also egal, ob es um den neuen Camper, um Zubehör oder Technik geht, da werdet ihr sicherlich fündig. Oder ihr schaut mal in Wildflecken vorbei auf dem Fest- und Sportgelände. Da ist ja heute Auftakt zum Rhön-Festival. Der Erlös unterstützt den Wiederaufbau der Kissinger Hütte. Könnt ihr auch gerne vorbeigucken. Egal, was ihr macht. Weitere Anregungen für den Feiertag und auch den Brückentag morgen gibt's auf radiogong.com zum Nachlesen und Vorplanen.
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0: Das ist James Blunt, 1973, für euren frohen Leichnamsmittag. Gleich 8 Minuten vor 11:30 und wir haben einen neuen Blitzer. Vorsicht auf der B13 Würzburg Richtung Randersacker raus. In der 70er-Zone wird hier geblitzt. Gute und sichere Fahrt euch.
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große Gefühle bei Nelly Furtado. All good things come to an end. Um kurz nach 11:30 an diesem Fronleichnamstag, dem übrigens letzten Feiertag, der auf einen Wochentag fällt, vor dem ersten Weihnachtsfeiertag. Ja, alles andere ist demnächst jetzt erstmal dann auf Samstagen, egal ob der Tag der Deutschen Einheit oder Maria Himmelfahrt. Deswegen, wenn ihr heute Feiertag habt, auf jeden Fall genießen. Momentan ist es ja auch noch trocken und auch der Blick aufs Gong-Regenradar zeigt zumindest noch keine großflächigen Niederschläge. Auch wenn es gegen 13 Uhr westlich oder um Würzburg herum mal ein paar Tropfen geben kann. Schauen wir auf die Straßen, da tut sich auch nicht allzu viel, aber ein bisschen Stau haben wir dann doch, und zwar auf der A3 von Würzburg in Fahrt Richtung Nürnberg. Hier erstmal ein Pannen-LKW zwischen Geiselwind und Schlüsselfeld und im weiteren Verlauf dann bei Pommersfelden mal 1,5 Kilometer Stau im Baustellenbereich. Und 3 Kilometer Stau, annähernd zumindest, haben wir auf der A7 Fulda Richtung Würzburg und zwar vor Bad Brückenau. Also hier müsst ihr ungefähr 5 bis 7 Minuten mehr einplanen aktuell. Geblitzt wird auch, und zwar B13 Würzburg Richtung Randersacker raus in der 70er-Zone und Sackenbach in Fahrt Richtung Lohr Höhe der Tankstelle.

0: Der Soundtrack für den Feiertag. Stick Figure, Angels Above Me, hier auf Radio Gong um 20 vor 12. Wir sind mittendrin im Festivalsommer, noch jungen Festivalsommer 2026. Die Tore für Rock im Park haben sich zum Beispiel heute früh um 9 geöffnet. Die Camper haben schon Position bezogen und sich die schönsten, / schattigsten Plätzchen für ein kühles Bierchen gesichert. Aber auch eine andere Messe hat heute begonnen, und zwar die bedeutendste Messe für Offroad-Fahrzeuge, Caravaning und Expeditionsreisen, die Abenteuer Allrad, mit 350 Ausstellern vor den Toren Bad Kissingens. Und da haben wir mal nachgehört, was habt ihr denn schon so alles bereist in eurer Karriere als Camper und Offroader?
1: Europa haben wir schon sehr stark bereist, ja. Und da war natürlich in Afrika auch sehr lange. Da haben wir dann mal 15 Jahre unten gebunkert und sind dann jedes Jahr einmal runtergeflogen, haben dann immer die anderen Länder erkundet und ja, haben dort eine sehr schöne Zeit verbracht. Die Kinder sind auch groß geworden in dem Fahrzeug oder haben das miterleben dürfen. Und das hat was gemacht mit den Kindern. Die sind auch Outdoor-Fans, ja, und lieben die Natur natürlich auch und leben das auch.
0: Ja, aber nicht nur gestandene Offroad-Veteraninnen und Veteranen findet man auf der Abenteuer Allrad, sondern durchaus auch junges und neugieriges Publikum. Woher kommt die Begeisterung für Offroad?
2: Also ich speziell bin einfach so aufgewachsen. Unsere Familie ist schon immer von klein auf quasi mit uns Offroad unterwegs gewesen. Deswegen sind wir einfach weiter so auch unterwegs.
0: Ja, und wenn ihr euch interessiert für die Themen Camping, Offroad, Expeditionsreisen und das entsprechende Zubehör und die Technik, schaut mal vorbei, entweder heute zum Auftakt oder in den nächsten Tagen am ehemaligen Stützpunkt der US Army in Bad Kissingen auf dem Offroad-Gelände.

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1: Ich bin Justin Hamm. Die Bundesregierung plant eine große Pflegereform und nun werden auch Inhalte des Entwurfs von Gesundheitsministerin Warken bekannt. Wir müssen mit spürbaren Änderungen rechnen. Zum Beispiel ist geplant, dass der Pflegebeitrag für kinderlose Menschen erhöht werden soll um 0,1 Prozentpunkte. Zudem soll es schwieriger werden, in einen Pflegegrad eingestuft zu werden und auch Beschäftigte in Minijobs sollen in Zukunft in die Pflegeversicherung einzahlen. Grundlegende Leistungskürzungen für abgelehnte Asylbewerber verstoßen gegen EU-Recht. Leistungen wie Kleidung und Haushaltsprodukte dürften auch Asylbewerbern, für die ein anderes EU-Land zuständig ist, nicht gestrichen werden. Das hat der Europäische Gerichtshof entschieden. Dieter Ebeling berichtet.
2: Es ging um einen Afghanen, dem der Landkreis Schweinfurt einige Leistungen gestrichen hatte, weil dieser eigentlich in Rumänien hätte Asyl beantragen müssen. Andererseits wird dieses alte Recht in wenigen Tagen von neuem EU-Recht abgelöst. Und das erlaubt sogar die vollständige Streichung von Sozialleistungen, wenn dafür eigentlich ein anderer Staat zahlen müsste.
1: Die Gewerkschaft Verdi hat neue Warnstreiks im Handel angekündigt. Betroffen sind heute und morgen Betriebe und Unternehmen im Einzel- sowie im Groß- und Außenhandel in allen Bundesländern. In Bayern, Baden-Württemberg, Hessen, NRW, Rheinland-Pfalz und dem Saarland haben die Geschäfte wegen des Feiertags Fronleichnam heute aber ohnehin zu. Am Strand der dänischen Insel Anholt wird heute der unter dem Namen Timmy bekannte Buckelwal öffentlich obduziert. Ein kleines Team von Tierärzten und Walexperten will unter anderem DNA-Proben entnehmen und versuchen, die Todesursache zu klären. Der Buckelwal war nach wochenlanger Strandung vor der deutschen Ostseeküste in die Nordsee geschleppt worden. Dort verendete Timmy dann.
3: Soweit die Nachrichten um 12 hier auf Radio Gong und alles, was in der Region heute wichtig war und ist. Und morgen am Brückentag und am letzten Wochenende der Pfingstferien wichtig werden könnte. Das hört ihr dann auch bei uns im Programm und könnt es jederzeit auch online nachlesen auf radiogong.com und über die Gong-App natürlich auch.
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3: Ja, und das sind nach wie vor ganz kleine Flickenteppiche. Das ist noch kein zusammenhängendes Niederschlagsbild, das sich da ahnen lässt, aber ganz kleine Flickenteppiche unterwegs. Am ehesten jetzt so im Spessart und auch in Teilen der Rhön. Da tröpfelt's mal, aber von Schütten ist da momentan zumindest noch nicht die Rede. Also wir halten euch da weiter auf dem Laufenden. Großflächige Niederschläge wird es auf jeden Fall in der nächsten Stunde erstmal nicht geben. Das kann sich aber durchaus im Laufe des Nachmittags und Abends ändern. Auch vereinzelte Gewitter können mit dabei sein. Morgen bleibt es ebenfalls unbeständig. Nur noch mit vereinzelten Schauern allerdings. Am Samstag und Sonntag dann wieder verbreitet freundliches Wetter oder freundlicheres Wetter bei bis zu 25 Grad.
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3: Um 3:12. Hallo Autofahrer. Vorsicht auf dem Weg auf der A3 von Frankfurt in Fahrt Richtung Nürnberg. Hier haben wir mal kurzfristig hohes Verkehrsaufkommen zwischen Kist und dem Autobahnkreuz Biebelried, aber ohne größere Stauungen. Im weiteren Verlauf in Fahrt Richtung Nürnberg dann Stau nach einem Unfall und zwar Höhe Höchstadt, 1,5 Kilometer im Baustellenbereich aktuell. Und Stauungen auch auf der A7 Fulda Richtung Würzburg und zwar vor Bad Brückenau. Da sind es allerdings aktuell schon 4 Kilometer, da braucht ihr ungefähr 10 Minuten länger. Wir wünschen gute und sichere Fahrt mit Radio Gong. Geblitzt wird übrigens auf der B8 bei Mainbernheim in Fahrt Richtung Kitzingen, Lasermessung. B13 Würzburg Richtung Randersacker in der 70er-Zone steht einer und Sackenbach Fahrt Richtung Loher Höhe der Tankstelle.
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3: Und er wünscht einen schönen von Leichnams Mittag. Jetzt mit Olivia Dean, Man I Need auf Radio Gong.

0: 13 Minuten nach 12, so klingt der von Leichnamstag der Feiertag auf Radio Gong, Loy und Red Eyes. Und von Red Eyes jetzt zu roten Hosen. Die Würzburger Kickers haben gestern einen letzten formellen Akt begangen in einer glorreichen Woche. Man kann sagen, ausgleichende Gerechtigkeit, zumindest was die unterfränkischen Vertreter in der dritten Liga angeht. Während die Schnüdel den bitteren Gang zurück in die Regionalliga antreten müssen, geht's rauf für die Würzburger Kickers in die dritte Liga nach dem Relegationsrückspielsieg gegen Lok Leipzig. Und da gab es gestern einen Empfang bei der Stadt Würzburg. Danach aber ging es direkt in den Urlaubsflieger nach Malle. 2-3 Tage mal das Hirn ausschalten. Was steht dann eigentlich so an, bis die neue Drittligasaison losgeht, haben wir die Spieler gefragt.
1: Wir werden auf jeden Fall später noch nach Mallorca fliegen, da noch mal 2-3 schöne Tage haben und dann bestmöglich fit halt natürlich über die Sommerpause.
2: Mit der Familie noch in Urlaub gehen und dann halt wieder die Vorbereitung für die nächste Saison.
1: Ich werde noch mal 2 Wochen nach Mallorca fliegen mit einer Partnerin, also dann auch entspannen ein bisschen und genießen auch mal den Moment Zeit mit der Familie, mit den Freunden.
3: Also auf jeden Fall Urlaub, dann auf jeden Fall auch die Familie besuchen in der Heimat. Wir müssen auch mal schauen. Wir wissen ja gar nicht, wie lange wir frei haben, ob es 2 Wochen sind, 3 Wochen sind, aber auf jeden Fall ein bisschen abschalten.
0: Ja, denn am 7. August geht ja die neue Drittligasaison schon wieder los, also da wird nicht viel mit Urlaub sein. Nächste Woche geht schon die Fußball-WM los in den USA, Kanada und Mexiko. Und da haben wir Trainer Michael Schiele mal gefragt, also Kickers-Trainer, wie gut ist denn die deutsche Nationalmannschaft wirklich? Reicht's für einen Titel?
4: Ja, ich glaube, für Deutschland wird es schon schwer, aber haben sehr, sehr viele gute Spieler auch dabei, haben auch in den Wettbewerben und in ihren Vereinen haben die Spieler sehr positiv auch gespielt und ich hoffe, wenn wir das in die WM reintragen können, uns dann auch noch steigert in der Mannschaft, dann können wir schon weit kommen. Ob es zum Weltmeister reicht, steht noch in den Sternen.

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Gänsehaut. Zu Alex Warren und Eternity. Hier ist Radio Gong am frühen Leichnamsmittag. Kurz nach 12:30 ist es und wir schauen auf den Verkehr. Vorsicht auf der A7 Fulda Richtung Würzburg. Hier haben wir ungefähr 4 Kilometer Stau vor Bad Brückenau. Also es dauert ungefähr 10 Minuten länger aktuell auf dem Weg Richtung Süden ins Sendegebiet rein. Und außerdem wird geblitzt B8 Main-Bernheim Richtung Kitzingen. Dann B13 Würzburg Richtung Randersacker in der 70er Zone und Sackenbach Richtung Loherhöhe der Tankstelle steht auch noch einer. Gute Fahrt jetzt mit Kamerad.

Chris Snake und Bipolar Sunshine mit Paradise in eurem Feiertagsparadies. 12.42 Uhr ist es ganz genau und genießt diesen Feiertag, solange er noch trocken ist, denn die ersten Schauer sind jetzt unterwegs im Spessart und auch in Teilen der Rhön. Großflächig regnet es noch nicht, aber das kann sich durchaus ändern im Laufe des Nachmittags. Und genießt den Feiertag, weil es der vorerst letzte ist, der auf einen Wochentag fällt. Sowohl der Tag der Deutschen Einheit als auch Maria Himmelfahrt sind in diesem Jahr an einem Samstag. Also da gibt es keinen zusätzlichen freien Tag. Deswegen heute nochmal entspannt die Seele baumeln lassen und die Füße hochlegen und gute Musik genießen. Gleich mit der Kollegin Felicia Stichter. Wünsche euch viel Spaß hier im Programm von Radio Gong und sage am Ende wie immer, don't worry, be happy.

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1: Justin Hamm. In der Pflegeversicherung muss dringend gespart werden und nun hat Gesundheitsministerin Warken ihren Reformentwurf fertig. Kurz gefasst heißt es, Ausgaben runter und zusätzliche Einnahmen generieren. Für die Menschen in Deutschland gibt es spürbare Einschnitte. Einige Punkte von Thomas Thunfeld.
2: Die Zuzahlungen für die Versorgung in Pflegeheimen sollen langsamer ansteigen als bisher. Einsparziel 2,6 Milliarden Euro. Kinderlose sollen ab dem kommenden Jahr 0,1% mehr Beitrag zahlen. Außerdem geplant Einschränkungen bei der beitragsfreien Mitversicherung von Ehepartnern und eine höhere Einkommensgrenze, bis zu der Versicherungsbeiträge fällig werden.
1: Jeder zweite Haushalt in Deutschland hat inzwischen Zugang zu einem Glasfaseranschluss. Der Ausbau mache spürbare Fortschritte, sagt das Digitalministerium. Minister Wildberger will mehr. Er plant neue Regeln, nach denen Telekommunikationsanbieter die Anschlüsse bis in die Wohnungen verlegen können. Denn bisher nutzt nur jeder vierte Haushalt die Möglichkeit von Glasfaser. Der verstorbene Erfinder Rainer Strangfeld hat sein gesamtes Vermögen der AfD vermacht. Im Prozess um diese Erbschaft liegt nun ein psychiatrisches Gutachten vor, von dem der Spiegel berichtet. Demnach habe Strangfeld vor seinem Tod an einer schizoaktiven Störung gelitten und sei nicht testierfähig gewesen. Die AfD hatte unter anderem Gold im Wert von rund 35 Millionen Euro geerbt. Verhandelt wird der Fall im niedersächsischen Bückeburg. Fußball-Bundesligist Leverkusen bekommt zur neuen Saison offenbar einen neuen Trainer. Übereinstimmenden Medienberichten zufolge hat sich der Werksklub von Kasper Hjulmand getrennt. Der Däne war seit September Coach in Leverkusen. Nun soll Carlos Martinez Novell übernehmen. Der Spanier soll einen Vertrag bis 2028 unterschreiben.
3: Soweit eure News. 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
3: Aktuell um die 22 Grad bei uns in der Region. So am Nachmittag könnten sich dann auch mehr Schauer und Gewitter über der Region ausbreiten. Ansonsten regnet es heute Abend häufig. Im Laufe der Nacht gehen die Schauer dann aber weg und die Wolken lockern auf. Die Temperaturen sinken dann auf 13 bis 11 Grad. Morgen bekommen wir Wolken und Sonne im Mix und ab der Mittagszeit dann auch wieder mehr Schauer und Gewitter.
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3: Hallo zu euch in die Autos. Wir haben die A7 Würzburg in Richtung Ulm. Zwischen Kitzingen und Marktbreit. Achtung, da liegt ein Kennzeichen auf der Fahrbahn. Da ein bisschen vorsichtig. Ansonsten werdet ihr noch geblitzt und zwar auf der B8. Wenn ihr von Main-Bernheim in Richtung Kitzingen fahrt, dann auf der B13 Würzburg Richtung Randersacker in der 70er-Zone und in Sackenbach, wenn ihr Richtung Lohr unterwegs seid, auf Höhe der Tankstelle. Wo auch immer ihr seid, eine gute Fahrt.
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3: Und wir machen uns jetzt gemeinsam einen schönen Feiertag zusammen mit Taylor Swift und The Fate of Ophelia. Hier ist euer Heimvorteil.

0: Das sind unsere Local Heroes aus Karlstadt. Fastboy mit Beautiful Life hier bei eurem Beautiful Heimvorteil. Ich bin Fele und wir genießen zusammen heute den Feiertag und natürlich auch die letzten Tage der Pfingstferien oder den ersten Tag des langen Wochenendes, was auch immer heute auf euch zutrifft. Jetzt ist ja das Wetter heute, nicht ganz so gut wie an Pfingsten. Immerhin, bisher ist es ja in den meisten Teilen der Region trocken geblieben. Aber meine Kollegin Chiara, die hat mal ein paar coole Tipps vorbereitet, was ihr bei dem mittelmäßigen Wetter die nächsten Tage noch so machen könnt.
1: Ja, wie wäre es zum Beispiel mit einem kleinen Ausflug ins Wertheim Village? Da können die Eltern dann schön im Outlet shoppen, zum Beispiel ein WM-Trikot im neuen Adidas-Store. Und die Kids können dann in die verdrehte Welt von Toppels, wo ja wirklich alles Kopf steht. Also nicht nur das Haus selbst, sondern auch das Wohnzimmer, die Küche, das Badezimmer und es hängt sogar ein Auto an der Decke. Und das Beste ist, ihr könnt dann dort Fotos machen, die einfach aussehen, als würdet ihr an der Zimmerdecke entlanglaufen. Oder auch schön zum Austoben für eure Kids das Kletterzentrum, die Boulderhalle oder auch die Trampolinhalle Sky and Sand. Und für alle ganz kleinen Kids auch die Bambini Kinderwelt. Das ist ja der größte Indoor-Spielplatz Bayerns.
0: Ja, fürs Wertheim Village müssen wir noch bis morgen warten. Aber Toppels verdrehte Welt hat tatsächlich auch an Feiertagen auf. Also das könnt ihr machen. Ansonsten, wenn ihr noch mehr Tipps braucht, sowohl für Mainfranken als auch für die Region Main-Rhön, dann schaut gern mal auf radiogong.com vorbei. Da haben wir noch mehr Tipps für euch. Und ab Samstag soll ja dann auch wieder richtig schön die Sonne rauskommen.

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0: Hier ist Radio Gong für euch mit Kaigo und Heaven on Your Mind. Und ich würde sagen, wir haben heute ja so zwei Arten von Menschen, oder? Die einen, die sich freuen, dass das lange Wochenende gerade erst losgeht. Und dann die anderen, vor allem wahrscheinlich die Kids, die traurig sind, dass die Pfingstferien schon fast wieder zu Ende gehen. Naja, wir haben mal bei Frederik Sperber vom ADAC nachgefragt, wann wird es denn rund um das lange Wochenende eigentlich voll auf den Straßen?
1: Zum Ende der Pfingstferien rechnen wir heute erst einmal nur mit gering erhöhtem Verkehr. Das große Stauchaos wird darum zumindest heute höchstwahrscheinlich ausbleiben. Die größten Verkehrsbehinderungen erwarten wir für Samstag, wenn der Großteil der Urlauber die Heimreise antritt. Da wird die Verkehrslage dann nochmal deutlich dichter und das Staurisiko nimmt noch einmal spürbar zu. Aber auch am Sonntag wird es auf den Straßen noch einmal voll, weil nach dem langen Feiertagswochenende zusätzlich viele Kurzurlauber die Heimreise antreten.
0: Ja, vor allem dann auch Richtung Norden natürlich. Aber zum Glück, andere Bundesländer wie Hessen oder Thüringen, die hatten jetzt gar keine Pfingstferien. Also mit ein bisschen Glück wird es dann am Ende gar nicht so schlimm. Und auch wenn ihr mal im Stau steht, einfach dran denken, es ist nicht the end of the world, wie Miley Cyrus sagen würde.

0: Hier ist euer Heimvorteil mit Felix Jen und Cascada. Das ist Boy, You Turn Me. Und Leute, ich habe jetzt einen Insider-Tipp für das Tippspiel mit euren Freunden und Kollegen für euch, für die Fußball-Weltmeisterschaft. Ich muss euch leider enttäuschen. Deutschland wird nicht Fußball-Weltmeister, sondern die Niederlande. Also ich habe jetzt nicht in irgendeine Glaskugel reingeschaut. Das ist die Vorhersage von einem Ökonom, Joachim Clement. Er hat ein Modell entwickelt, wie er den Fußball-Weltmeister ermitteln kann. Und auf Basis seiner Daten wird das dieses Jahr eben die Niederlande. Und das Krasse ist, 2014, 2018 und 2022 hat er jedes Mal richtig gelegen mit seinen Vorhersagen. Und tatsächlich hat er auch wirklich noch nie daneben getippt. Also, total krass. Wenn ihr jetzt bei einem Tippspiel angeben müsst, wer Weltmeister wird, dann wären die Niederlande tatsächlich ein ziemlich guter Guess, würde ich sagen. Und nach diesem Modell würde Deutschland übrigens die Gruppenphase überstehen, soweit so gut, aber im Achtelfinale rausfliegen und zwar dann gegen Frankreich. Also mal schauen, ob es stimmt oder ob Olli Kahns Knallertipp nicht doch noch was verändert.
1: Sag ja Eier, wir brauchen Eier.
0: Ansonsten könnt ihr auch gerne mal sagen, was ihr meint, wie weit Deutschland kommt bei unserer Umfrage auf radiogong.com. Knapp 30% von euch sind sich nämlich sicher, das stimmt nicht mit dieser Vorhersage. Und Deutschland wird auf jeden Fall dieses Jahr Weltmeister.

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1: Ich bin Stefan Schönz. Die Menschen in Deutschland sind wieder weniger online. Das zeigt die neue Postbank-Digitalstudie. Demnach verbringt jeder und jeder im Schnitt 67 Stunden pro Woche im Netz, 5 Stunden weniger als im Vorjahr. Vor allem unter 40-Jährige reduzieren ihre Smartphone-Aktivitäten. Die häufigsten Gründe: mehr Zeit mit Freunden, weniger Ablenkung und auch gesundheitliche Auswirkungen spielen bei vielen eine Rolle. Die Bundesregierung plant eine große Pflegereform und nun werden Inhalte des Entwurfs von Gesundheitsministerin Wagen bekannt. Wir müssen mit spürbaren Änderungen rechnen. Zum Beispiel ist geplant, dass der Pflegebeitrag für kinderlose Menschen leicht erhöht werden soll. Zudem soll es schwieriger werden, in einen Pflegegrad eingestuft zu werden, und auch Beschäftigte in Minijobs sollen in Zukunft in die Pflegeversicherung einzahlen. Grundlegende Leistungskürzungen für abgelehnte Asylbewerber sind nicht rechtens, das sagt der Europäische Gerichtshof. Leistungen wie Kleidung und Haushaltsprodukte dürften auch Asylbewerbern, für die ein anderes EU-Land zuständig ist, nicht gestrichen werden. Dieter Ebeling berichtet.
2: Es ging um einen Afghanen, dem der Landkreis Schweinfurt einige Leistungen gestrichen hatte, weil dieser eigentlich in Rumänien hätte Asyl beantragen müssen. Andererseits wird dieses alte Recht in wenigen Tagen von neuem EU-Recht abgelöst. Und das erlaubt sogar die vollständige Streichung von Sozialleistungen, wenn dafür eigentlich ein anderer Staat zahlen müsste.
1: Seit über einer Woche wurde am Mount Everest ein Bergführer vermisst. Nun konnte er doch noch gerettet werden. Der 57-Jährige war zuletzt auf etwa 7100 Metern Höhe gesehen worden. Heute haben ihn andere Bergführer nahe eines Eisbruchs lebend entdeckt. Der Mann wurde per Hubschrauber ausgeflogen und befindet sich in gutem Gesundheitszustand, heißt es.
3: Das waren eure News. Dankeschön dafür. Und die könnt ihr natürlich auch nochmal nachlesen auf radiogong.com oder in der Gong-App.
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3: Aktuell um die 22 Grad bei uns in der Region. So langsam können da auch mehr Schauer und Gewitter über die Region dann hinwegziehen, vor allen Dingen im Laufe des Abends. Heute Nacht lösen sich dann die Wolken aber auch auf und die Temperaturen sinken auf 13 bis 11 Grad. Morgen bekommen wir zum Start dann erstmal einen Mix aus Wolken und Sonne, um die Mittagszeit dann aber auch wieder mehr Schauer und Gewitter dabei.
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3: Hallo zu euch in die Autos. Wir haben die A3 Würzburg in Richtung Nürnberg. Zwischen der Raststätte Steigerwald Süd und Höchstadt Nord. Achtung, ein Unfall mit mehreren Fahrzeugen. Der linke Fahrstreifen ist hier blockiert. Da könnt sich's in nächster Zeit stauen. Ansonsten werdet ihr noch geblitzt. Und zwar neu reingekommen in Schweinfurt in der Würzburger Straße statt auswärts, kurz vor der Aral-Tankstelle. Dann auf der B8 Main-Bernheim in Richtung Kitzingen und auf der B13 Würzburg in Richtung Randersacker in der 70er-Zone. Gute Fahrt euch!
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3: Ich wünsche euch einen schönen Feiertag jetzt mit Bibi Rexha und New Religion hier bei eurem Heimvorteil.
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0: Das sind Funky Beats hier bei eurem Heimvorteil von The Bowser und Magnetic.
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0: So, kurz nach zwei. Die meisten müssten jetzt mit Mittagessen durch sein. Mal schauen, was ihr heute noch so machen könnt.
2: Natürlich kann auch am heutigen Feiertag geschöppelt werden. Das Würzburger Weindorf ist nämlich auch heute wieder ab 11 Uhr den ganzen Tag für euch da. Und da habt ihr immer noch die Qual der Wahl zwischen 100 verschiedenen Frankenweinen. Aber auch die Landkreise geizen heute nicht mit Festli zum Feiertag. Denn auch in Dettelbach wird ab heute wieder geschöppelt. Da startet heute nämlich das Dettelbacher Weinfest. In Opferstadt wird dagegen Jubiläum gefeiert. Und zwar 150 Jahre Freiwillige Feuerwehr. Und das heute mit Familie. Tag inklusive Hüpfburg und Kinderprogramm. Und in Nordheim, da wird's musikalisch. An der Wiese an der Fähre Nordheim könnt ihr heute nämlich jede Menge Live-Musik genießen. Und da ist wirklich alles dabei, also von Blasmusik bis hin zu Pop. Und dazu gibt's Gegrilltes und Nordheimer Weine. Das Beste, der Eintritt ist auch noch frei.
0: Dankeschön, Chiara. Alle Tipps gibt's natürlich auch nochmal zum Nachlesen auf radiogong.com.
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Das ist ein neuer Track hier bei Radio Gong von Topic und Becky G. Sorry, Papi. Ja, wir machen mal eine kurze Zeitreise und erinnern uns zurück an Anfang des Jahres. War nämlich ein sehr lustiger Moment, als in Burgsinn im Landkreis Main-Spessart eine Schafherde in den Penny reingelaufen ist. Hat für einen riesigen Internet-Hype gesorgt, nicht nur bei uns in der Region, da sind wirklich Videos, ich glaube, in ganz Europa wirklich entstanden oder umhergeschickt worden. Und jetzt ist tatsächlich was Ähnliches passiert. In Wolfhagen, das ist in Hessen, da ist eine Herde Rinder jetzt in die Kreisklinik reingelaufen. Vorbei an der Notaufnahme bis zur chirurgischen Ambulanz in den zweiten Stock. Anscheinend war der Zaun irgendwie beschädigt und die Rinder haben sich dann gedacht, no, machen wir mal eine kleine Wanderung, ne? Naja, mit ein bisschen Futter konnten dann die Beschäftigten die Rinder dann auch wieder einfangen. Aber ich bin mir jetzt nicht so sicher, ob die Rinder statt der Kinderklinik vielleicht die Rinderklinik gesucht haben. Naja, sie hatten auf jeden Fall keine Überweisung vom Tierarzt. Aber nach Schafen im Penny und Rindern im Krankenhaus frage ich mich schon, was kommt jetzt als nächstes? Wie wär's mal mit Ziegen in der Apotheke oder Schweine beim Bäcker? Ich bin auf jeden Fall sehr gespannt. Wer?

0: Das ist ein Song, der auf Social Media ziemlich viral gegangen ist und auch irgendwie immer noch viral geht. Mikey's Mind und Papa Wete. Wir sagen euch, was abgeht am langen Wochenende und das ist vor allem deutschlandweit so ziemlich der Start der Festivalsaison. Ja, in Frankfurt steigt dieses Wochenende zum Beispiel Big City Beats World Club Dome. Das ist der größte Club der Welt und das Ganze findet rund um das Waldstadion in Frankfurt statt. Und morgen starten dann auch die Festivals Rock am Ring und Rock im Park und die läuten ja auch so traditionell einfach die Festivalsaison in Deutschland ein. Und auch bei uns in der Region gibt es schon ein Festival und zwar ein Benefizfestival in Wildflecken. Da wird nämlich Geld gesammelt, um die Kissinger Hütte wieder aufzubauen. Das ist ein Gasthaus und auch ein beliebtes Ausflugsziel und das ist vor einiger Zeit abgebrannt.
1: Kein Wunder also, dass sich rund 25 Musikgruppen und Künstler bereit erklärt haben, dort aufzutreten und dabei komplett auf ihre Gage verzichten. Denn alle Einnahmen fließen direkt in den Wiederaufbau der Kissinger Hütte. Bei so viel Zuspruch reicht ein Abend halt nicht aus und es muss eben ein ganzes Festival über 4 Tage her. Über 3000 Leute werden über das ganze Wochenende erwartet, sodass sogar extra neue Parkplätze eingerichtet wurden, beziehungsweise sogar ein ganzer Campingplatz. Aber nicht nur die Anzahl der Bands schlägt Wellen, eine Band ist sogar aus ihrer 15-jährigen Rente zurückgekehrt, um dieses Projekt zu unterstützen. Röner Blurt wird in Originalbesetzung noch ein letztes Mal für die Kissinger Hütte auf die Bühne zurückkehren.
0: Danke dir, Läusel, was eine coole Aktion, oder? 6 Stunden lang wollen die Jungs von Röner Blurt am Samstag dann auch spielen. Und bis Sonntag könnt ihr also nach Wildflecken kommen und das Projekt unterstützen und auf dem Festival feiern. Und heute und am Sonntag, da ist der Eintritt sogar kostenlos.

0: Wir gleiten ganz gemütlich durch den Feiertag mit Nikit und Portugal the Man hier bei eurem Heimvorteil. Und gleich um 3 gibt's dann wieder die wichtigsten News für euch.
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1: Ich bin Stefan Schütz. Möglicherweise wird es für ukrainische Männer bald deutlich schwieriger, innerhalb der EU Schutz zu finden. Auf europäischer Ebene wird über eine entsprechende Gesetzesänderung debattiert, von der Männer im Alter zwischen 23 und 60 Jahren betroffen wären. Bundesinnenminister Dobrindt sagte, Deutschland unterstützt den Plan und betonte, dass zuletzt der Zuzug ukrainischer Männer im wehrpflichtigen Alter gestiegen sei. Sparen fällt vielen wieder schwerer. Die DZ-Bank rechnet damit, dass die Sparkassen

0: Fehlerquote in Deutschland in diesem Jahr auf rund 10% sinkt. Zoëta Sowali ordnet ein.
1: Die Rechnung ist eigentlich ziemlich einfach. Wenn Tanken und Energie mehr kosten, bleibt am Monatsende weniger übrig. Genau das sehen die Experten gerade bei vielen Haushalten. Grund ist der Iran-Konflikt. Und das Leben insgesamt dürfte erstmal teuer bleiben. Deshalb wächst auch das Vermögen der Deutschen deutlich langsamer als in den vergangenen Jahren.
0: Jeder zweite Haushalt hat inzwischen Zugang zu einem Glasfaseranschluss. Das teilte das Bundesdigitalministerium mit. Ein Branchenverband beschreibt die Lage trotzdem als angespannt. Grund sind unter anderem hohe Baukosten und geringe Einnahmen. Obwohl die Kabel vor der Haustür liegen, unterschreibt nur etwa jeder vierte Haushalt einen Glasfaservertrag. Über Glasfaser wird die Internetverbindung schneller und stabiler. Fußball-Bundesligist Leverkusen bekommt einen neuen Trainer. Wie der Verein bestätigt hat, ist die Trennung von Kasper Jühlmann fix. Der Däne war seit September Coach in Leverkusen und hatte in der letzten Saison mit Platz 6 die Champions-League-Ränge verpasst. Carlos Martinez Novell aus Spanien soll es besser machen. Er war zuletzt beim FC Toulouse tätig.
2: Soweit eure News. 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
2: Wir haben so um die 22 bis 23 Grad bei uns aktuell in der Region. Aber so gegen, ja, im Laufe des Nachmittags wird dann noch immer mehr Schauer und auch Gewitter auf uns zukommen. Vor allem am Abend regnet es häufig. In der Nacht lassen die Schauer dann nach und die Wolken lockern auf. Die Temperaturen sinken dann auf 13 bis 11 Grad. Morgen bekommen wir dann Wolken und Sonne und ab der Mittagszeit dann auch wieder ein paar Schauer und vereinzelt Gewitter.
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2: Hallo zu euch in die Autos. Das sieht gut aus bei uns auf den Straßen. Keine größeren Meldungen für euch. Aber es wird noch geblitzt und zwar in Schweinfurt in der Würzburger Straße. Stadtauswärts kurz vor der Aral-Tankstelle. Nicht zu schnell, ansonsten gute Fahrt.
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2: Ja, ich wünsche euch einen wunderschönen Feiertag jetzt mit Teddy Swims. Das ist Mr. Know-It-All.

0: Das ist die aktuelle Nummer 1 der Gong Top 30. Stick Figure und Angels Above Me, hier aber auch im Heimvorteil. Und aktuell kursieren im Netz und vor allem auf TikTok ganz viele Videos aus Würzburg. Und da fragen sich die meisten nur:
1: Was ist denn hier los?
0: Es sind schreiende Jugendliche in der Würzburger Innenstadt zu sehen, auch die Polizei. Und Kollegin Franzi hat sich mal schlau gemacht. Was ist denn da eigentlich passiert?
2: Circa 200 Kinder und Jugendliche rennen mit lautem Geschrei quer durch die Würzburger Innenstadt. Es kommt zu Vandalismus. Und das alles wegen einer Person. Die Meute war auf der Suche nach Jackie Barsa, einer Internetpersönlichkeit. Jackie wurde auf der Social-Media-Plattform TikTok bekannt. Dort polarisiert er. In seinen Videos tritt er in verschiedenen Städten gegen seine Fans im Fußball an und beschimpft sie. Die Gruppe versammelt sich am Mittwochnachmittag in der Innenstadt. Bei der Suche nach der TikTok-Bekanntheit randalieren die Jugendlichen teilweise auf den Straßen und in den Läden. In Drogerien und Kaufhäusern im Bereich Vierröhrenbrunnen, Domstraße und Dominikanerplatz soll es zu Sachbeschädigung und Diebstahl gekommen sein.
0: Ja, der TikToker Jackie Barsa hat so um die 50.000 Follower auf TikTok. Und die Polizei sucht jetzt natürlich auch nach Zeugen, die da was mitbekommen haben. Und wie hoch der Schaden jetzt aber wirklich ist, das muss jetzt am Ende noch von der Polizei auch ermittelt werden. Wir bleiben da natürlich weiter dran für euch. Und immer wenn es Updates gibt, erfahrt ihr die hier.
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0: Das ist ein Song aus den 2000ern, der wieder gerade total aktuell ist. Milky und Just the Way You Are. Ja, bei den aktuellen Spritpreisen, da überlegen sich viele doch irgendwie zweimal, ob sie am langen Wochenende mit dem Auto wegfahren wollen. Aber es gibt jemanden bei uns in der Region, der muss da gar nicht überlegen. Das ist nämlich der Kai, unser Radiogong-Influencer diese Woche. Seit gestern darf er eine Woche lang den Smart Hashtag One vom Autohaus Emil Frei Mainfranken testen. Und er hat uns ein Update von seinem ersten richtigen Tag geschickt.
1: Hallo Radiogong, ich bin's, euer Influencer Kai mit dem Smart Hashtag One Premium für diese Woche. Wir haben unseren ersten Ausflug gestartet. Der ist von Gambach zum Wildtierpark Klaushof bei Bad Kissingen. Das sind gut 45 Kilometer. Zwei meiner drei Kinder benötigen noch eine Sitzschale. Die haben wir ins Fahrzeug eingesetzt. Wir alle fünf haben super bequem die Fahrt durchführen können. Also selbst mit fünf Leuten, so wie es bei mir ist, hat das alles sehr gut funktioniert vom Platzangebot. Es war super bequem, äußerst angenehm und die Kinder haben es gefeiert, wie das Panoramadach sich elektronisch öffnen lassen hat. Bis dann. Ciao.
0: Ja, wer braucht schon ein Cabrio, wenn es ein elektrisches Schiebedach gibt, ne? Wir wünschen euch auf jeden Fall ganz viel Spaß im Tierpark und die ganze Woche mit eurem Auto. Und wir sind dann auch mal gespannt, wie es nach dem Ausflug heute dann mit der Reichweite aussieht. Kai meldet sich nämlich regelmäßig bei uns im Programm und erzählt uns, wie das mit so einem E-Auto im Alltag eigentlich alles so läuft.

Hier ist euer Heimvorteil. Am Feiertag, am Donnerstagnachmittag und kurzer Reminder, wir haben heute den 4. Juni. Zeit mal, den Kalender noch schnell umzudrehen. Ja, ich bin immer so der Typ, gern auch mal 2 Wochen später. Aber was auch viele von uns ja gerne machen, ist so einen selbstgebastelten Kalender an Weihnachten zu verschenken oder ihn dann halt auch geschenkt zu bekommen. Und dann haben wir gern auch mal 5 oder so, ja, mehr oder weniger strahlende Familienmitglieder aus dem Italienurlaub an der Wand hängen. Aber wie wäre das denn mal, wenn euer Kalenderbild mal bei ganz vielen Menschen in der Region an der Wand hängen würde? 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Vielleicht habt ihr ja ein schönes Bild aus Würzburg, zum Beispiel von der Residenz, von der alten Mainbrücke oder auch von der Straßenbahn, wer weiß. Und die 12 besten Bilder, die schaffen es nämlich in den Kalender. Und die Gewinner bekommen dann auch 3 Kalender kostenlos, einen 50-Euro Guthabenkarte für die WVV-Komfortkarte. Und für das Titelbild, also die Person, die es schafft, das beste Bild dann auch zu knipsen. Für die Person gibt es dann sogar 1 Jahr Ökostrom geschenkt. Und bei den aktuellen Strompreisen ist es auch gar nicht mal so schlecht, ne? Naja, also holt eure Kamera raus, lauft ein bisschen in Würzburg rum oder fahrt natürlich in die Stadt rein, wenn ihr nicht aus Würzburg seid. Knipst ein paar schöne Motive, schickt sie uns an radiogong.com und vielleicht hängt dann euer Foto schon bald an sämtlichen Wänden in der Region.

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1: Ich bin Stefan Schönz. Deutschland verliert massenhaft Patente durch Firmenübernahmen. Von den zwischen 2000 und 2022 hier entwickelten transnationalen Patente wanderte jedes dritte ins Ausland. Katrin Müller berichtet über die Studie des Instituts der deutschen Wirtschaft.
2: Die meisten dieser Patente, made in Germany, werden in den USA kontrolliert. Aber auch China ist wohl ganz vorne mit dabei, wenn es darum geht, Know-how deutscher Unternehmen abzugreifen. Die Bundesrepublik sei deshalb gut beraten, mehr Unabhängigkeit in relevanten Technologiebereichen zu erzielen, gerade auch mit Blick auf die aktuellen geopolitischen Spannungen, heißt es in der Studie.
1: Die Bundesregierung plant eine große Pflegereform und nun werden Inhalte des Entwurfs von Gesundheitsministerin Baken bekannt. Zum Beispiel soll es schwieriger werden, in einen Pflegegrad eingestuft zu werden. Auch Beschäftigte in Minijobs sollen in Zukunft in die Pflegeversicherung einzahlen und der Pflegebau

0: Beitrag für kinderlose Menschen könnte um 0,1 Prozentpunkte erhöht werden. In der Pflege werden bis 2030 Milliardendefizite erwartet. Abgelehnten Asylbewerbern dürfen grundlegende Leistungen wie Kleidung und Haushaltsprodukte nicht automatisch gestrichen werden. Das hat der Europäische Gerichtshof entschieden. Die Leistungskürzungen in Deutschland verstoßen demnach gegen EU-Recht. Ein Afghane, der nach Rumänien abgeschoben werden sollte, hatte dagegen geklagt. Bald gibt es allerdings neue Regeln, die in so einem Fall Leistungseinschränkungen erlauben. Der verstorbene Erfinder Rainer Strangfeld hat sein gesamtes Vermögen der AfD vermacht. Im Prozess um diese Erbschaft liegt nun ein psychiatrisches Gutachten vor, von dem der Spiegel berichtet. Demnach habe Strangfeld vor seinem Tod an einer schizoaffektiven Störung gelitten und sei nicht testierfähig gewesen. Die AfD hatte unter anderem Gold im Wert von rund 35 Millionen Euro geerbt. Verhandelt wird der Fall im niedersächsischen Bückeburg.
1: Soweit eure News. 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
1: Angenehm draußen, aktuell bei um die 22 Grad. So im Laufe des Nachmittags bekommen wir dann aber immer mehr Schauer und auch einzelne Gewitter. Vor allem am Abend regnet es dann häufiger. Aber immerhin im Laufe der Nacht lassen die Schauer danach und die Wolken lockern auf. Die Temperaturen sinken auf 13 bis 11 Grad. Morgen bekommen wir dann Wolken und Sonne. Ab der Mittagszeit dann aber auch wieder Schauer und einzelne Gewitter.
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1: Hallo zu euch in die Autos. Wir haben die A3 Frankfurt in Richtung Würzburg. Zwischen Rohrbrunn und Markt Heidenfeld, Achtung, eine ungesicherte Unfallstelle. Da können auch Personen auf der Fahrbahn sein. Da ein bisschen vorsichtig. Und ihr werdet noch geblitzt. Und zwar in Schweinfurt in der Würzburger Straße, statt auswärts vor der Aral-Tankstelle. Wo auch immer ihr seid, eine gute Fahrt euch.
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1: Einen schönen Feiertag wünsche ich euch.

0: Das sind SDP, Sido und Esther Graf mit Mama hat gesagt. Und wenn die Mama heute noch sagt, wir unternehmen was, dann ist das eine richtig gute Idee. Es ist nämlich richtig viel los bei uns in der Region. Zum Beispiel die Abenteuer Allrad. Das ist eine Offroad- und Reisemesse heute in Bad Kissingen. Für alle interessant, die mit einem Wohnmobil zum Beispiel liebäugeln. Dann gibt es noch ja das Rhön-Festival in Wildflecken. In Mainfranken gibt es ganz viele Weinfeste. Zum Beispiel das Weindorf in Würzburg, die Weinhaltestelle in Dettelbach und auch das Schneewittchen-Schloss-Weinfest in Lohr. Klaus Höfling, was ist denn da das Besondere an eurer Location?
1: Bis auf die Musikbühne praktisch ist das Schloss auch komplett unverdeckt sozusagen. Die Stände sind alle auf der gegenüberliegenden Seite, sodass man also auch die Kulisse vom Schloss eben sehr gut genießen kann und sehen kann. Und das ist eine malerische Kulisse und dient eben auch für viele als Fotomotiv, die Lohr besuchen. Und wir haben ein Zelt und haben auch große Sonnenschirme, die wir aufstellen, sodass wir also auch bei Schlechtwetter oder auch bei zu viel Sonne gerüstet sind, zumindest, dass man nicht schnell nass wird.
0: Ja, das mit dem schlechten Wetter, das könnte ja das Wochenende noch das ein oder andere Mal passieren. Deswegen wirklich sehr gut für dieses Wochenende. Los geht's heute dann um 17 Uhr. Schaut gerne mal auf radiogong.com vorbei, wenn ihr noch eine andere Inspiration gerne haben wollt. Da haben wir wirklich ganz viele Veranstaltungen für euch. Ich bin mir sicher, da ist auch was für euch mit dabei. Und welches Highlight in Schweinfurt morgen beginnt, da sprechen wir gleich noch drüber. Nach Kygo, Khalid und Griffin mit Safe

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0: Hier ist euer Heimvorteil mit Dermot Kennedy am Donnerstagnachmittag. Ja, endlich wieder im Festzelt sitzen und ein Bierchen trinken oder mit den Kids eine Runde Karussell fahren. Die Vorfreude in Würzburg, die steigt auf Kiliani. Am Montag ist schon der erste Teil der Talavera abgesperrt worden für den Festzeltaufbau. In Schweinfurt, da steht das Festzelt aber schon. Da startet nämlich morgen schon das Volksfest. Und wir haben mal mit Jan von Lackum gesprochen, von der Stadt Schweinfurt. Was gibt's denn eigentlich?
1: Wir starten gleich natürlich mit dem Eröffnungsfeuerwerk nach dem ersten Tag. Die Eröffnung am Freitag um 17.30 Uhr, Bieranstich mit neuem Oberbürgermeister, das alleine ist schon ein Highlight. Und natürlich die Ladies Night am Montag des Volksfestes. Wir haben den Familiennachmittag am Mittwoch mit reduzierten Fahrpreisen. Wir haben Public Viewing auf der WM. Wir haben das erste Spiel der deutschen Mannschaft am letzten Tag unseres Volksfestes, am Volksfestsonntag, 14. Juni. Und damit endet dann auch das Fest.
0: Da sind so viele Highlights, da müsstest du eigentlich jeden Tag aufs Volksfest gehen. Es gibt natürlich auch jede Menge Fahrgeschäfte und Buden. Insgesamt sind es 60 Stück. Die höchste mobile Wildwasserbahn Europas. Also ich bin mir sicher, die Schweinfurter sind schon hyped auf ihr Volksfest. Morgen geht's los und dann anderthalb Wochen lang könnt ihr da ins Festzelt und solange ihr wollt Fahrgeschäfte fahren.

0: Das ist der offizielle WM-Song Shakira mit Die Die für die Fußball-Weltmeisterschaft. Ja, bei uns auf radiogong.com, da könnt ihr mal abstimmen, was glaubt ihr denn eigentlich, wie weit kommt Deutschland dieses Jahr? Schaffen sie überhaupt die Gruppenphase? Wir werden sehen. Knapp 30% von euch tippen sogar drauf, dass Deutschland den Weltmeistertitel holt. Also, wir sind gespannt. Die Woche ging es ja auch schon für die deutsche Nationalmannschaft mit dem Flugzeug von Frankfurt nach Chicago. Samstag steht dann auch schon das letzte Testspiel an gegen die USA. Und dann ist es schon bald soweit. Also, es wird spannend. Und ein bisschen weniger spannend, dafür ein bisschen mehr Pause. Das gilt jetzt für die Spieler von den Würzburger Kickers. Nach diesem grandiosen Relegationsspiel diese Woche gegen Lok Leipzig, da sind sie ja aufgestiegen in die dritte Liga. Also für viele geht es jetzt erstmal in den Urlaub. Aber wir haben noch mal gefragt, was tippt ihr denn eigentlich, wer Weltmeister wird?
1: Wäre schlimm, wenn ich nicht Deutschland sagen würde. Aber ja, mein Geheimtipp sind Spanien oder Frankreich.
2: Also ich hoffe natürlich, dass Deutschland gewinnt und dass wir das Finale ziehen.
3: Und sag Spanien oder England, aber ich bleib dann eher bei Spanien.
4: Ich hoffe natürlich Deutschland oder auch Brasilien für mich. Aber wird, glaube ich, eine spannende WM. Sind viele gute Teams dabei. Wird auf jeden Fall knapp.
0: Ja, wir werden es auf jeden Fall sehen. Wenn es nach dem Ökonom Joachim Clement geht, dann gewinnt dieses Jahr die Niederlande. Seit 2014 sagt er jedes Mal mit einem Modell voraus, wer denn der Sieger der Fußballweltmeisterschaft wird. Und er hat noch nie falsch gelegen. Also, ich würde sagen,
5: wir freuen uns.
6: Wir freuen uns.
5: Ja. Schauen wir mal, was wird.
6: Was wird.

0: Das ist Michael Schulte mit Lovesick hier bei eurem Heimvorteil. Und das war's jetzt von mir, von eurer Feiertagsfehle heute. Wir hören uns am Montag wieder ab 18 Uhr zu den Hits des Tages. Ich freue mich auf euch und hier geht's jetzt weiter mit meinem Kollegen Läusel. Ganz viel Spaß.
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1: Ich bin Stefan Schönz. Der Ausbau von schnellem Internet kommt voran. Jeder zweite Haushalt in Deutschland hat nach Angaben des Bundesdigitalministeriums inzwischen Zugang zu einem Glasfaseranschluss. Thomas Brock berichtet.
2: Das klingt erst einmal gut. Allerdings brauchen die Anschlüsse auch Nutzer. Und da hakt es noch, obwohl die Kabel vor der Tür liegen, unterschreibt nur etwa jeder vierte Haushalt einen Glasfaservertrag. Für die Branche ein Problem, denn es wird zwar viel und teuer gebaut, die Einnahmen sind aber gering. Unter anderem sollen die Anbieter mehr Rechte bekommen, um die Glasfaseranschlüsse bis in die Wohnungen zu verlegen.
1: Bei einem Unfall mit einer Lufthansa-Maschine am Frankfurter Flughafen sind mehrere Mitarbeiter der Fluglinie verletzt worden. Die Fluglinie teilte mit, dass bei einem 787-9 Dreamliner plötzlich das Bugfahrwerk einklappte und die Spitze der Maschine auf den Boden knallte. Das Flugzeug befand sich in Parkposition. Es waren zu diesem Zeitpunkt keine Passagiere an Bord. Die Ursache muss jetzt untersucht werden, so ein Lufthansa-Sprecher. Die Menschen in Deutschland sind wieder weniger online. Das zeigt die Postbank Digitalstudie. Demnach verbringt jede und jeder im Schnitt 67 Stunden pro Woche im Netz, 5 Stunden weniger als im Vorjahr. Vor allem unter 40-Jährige reduzieren ihre Smartphone-Aktivitäten. Die häufigsten Gründe, mehr Zeit mit Freunden, weniger Ablenkung und auch gesundheitliche Auswirkungen spielen bei vielen eine Rolle. Fußball-Bundesligist Leverkusen bekommt eine neue

0: Trainer. Wie der Verein bestätigt hat, ist die Trennung von Kasper Hjulmand fix. Der Däne war seit September Coach in Leverkusen und hatte in der letzten Saison mit Platz 6 die Champions-League-Ränge verpasst. Carlos Martinez Novell aus Spanien soll es besser machen. Er war zuletzt beim FC Toulouse tätig.
1: Soweit die News für euch und alle News aus der Region. Könnt ihr gerne nachlesen bei uns auf der Homepage radiogong.com oder unterwegs immer dabei die Gong-App.
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1: Also, da braut sich was zusammen jetzt hier am Nachmittag. Vereinzelt haben hier schon Schauer und Gewitter hier in der Region. Gewittern tut es vor allem nördlich von Schweinfurt, aber auch hier in Würzburg. Da ist auch einiges los, was jetzt da runterkommt in nächster Zeit. Also da wird es auf jeden Fall Richtung Abend nass werden. Im Laufe der Nacht lassen die Schauer dann nach und die Wolken lockern auf. Die Temperaturen gehen dann runter auf 13 bis 11 Grad und morgen erwartet uns ein Mix aus Wolken und Sonne. Schauer und vereinzelte Gewitter bilden sich vor allem dann um die Mittagszeit.
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1: Ein Servus auf die Straßen und Vorsicht, da ist einiges los. A3 Würzburg Richtung Nürnberg. Zwischen Kitzingen, Schwarzach und Wiesentheit, da liegen Gegenstände auf der Fahrbahn. Dann die A3 Frankfurt Richtung Würzburg zwischen Rohrbrunn und Marktheidenfeld. Hier ist die rechte Spur blockiert, da gab es einen Unfall, da läuft die Unfallaufnahme. Dann die A3 Nürnberg Richtung Würzburg zwischen Geiselwind und Wiesentheit, da sind Gegenstände auf der Fahrbahn, Fahrzeugteile und da ist auch die Richtungsfahrbahn komplett blockiert. Aufpassen und vorsichtig fahren. Und nochmal die A7 Würzburg Richtung Fulda zwischen Bad Brückenau, Volkers und Dreieck Fulda. Da gab es einen Unfall auf dem linken Fahrstreifen. Die linke Spur ist gesperrt und hier natürlich auch Staugefahr. Also da am besten, auch wenn ihr euch auskennt, weiträumig umfahren. Ansonsten keine Meldungen für euch, aber ein Blitzer. Kulitzheim nach Unterspießheim Richtung Schweinfurt. Hier bitte Fuß vom Gas.
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1: Und da sage ich Servus, einen wunderschönen Feiertag an diesem Donnerstag. Ich bin der Läusel und ihr denkt einfach immer dran, hasste Läusel, hasste Spaß. Bis 21 Uhr bin ich heute für euch da.

Einer der Most Wanted Hits hier bei eurem Sender mit Heimvorteil. Alok, Alan Walker, Kiddo mit Headlights. Und das ist auch für euch einer der Lieblingssongs, weil der wurde im letzten Monat so oft geliked wie kein anderer Song. Also Platz Nummer 1 und auch heute Platz Nummer 2 der meistgelikten Songs bei uns. Und in die Top 30 hat er es auch schon geschafft, nämlich Platz 8, Top 10 sozusagen, wo er dann landet am Wochenende, am Sonntag ab 18 Uhr. Gibt es ja wieder die neuen Radio Gong Top 30 von dieser Woche. Da bin ich auf jeden Fall mal sehr gespannt, wie weit oben der dann ist. Ist ja wieder raufgekommen. Also den gibt es ja schon länger, den Song, aber erst durch so TikTok und Social Media Trends, wie so viele Songs, die dadurch bekannt geworden sind, ist dieser Song wieder hochgekommen. Und jetzt kommen wir zu einem Song, der ist auch bekannt geworden durch, nicht Social Media, sondern in dem Fall durch einen Film, nämlich Zoomania 2. Hier ist Shakira mit Zu für euch. 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

0: Ganz neu auf dem Gong Hitradar Ariana Grande mit Hate That I Made You Love Me. Ganz neu, wie gesagt, eine Woche alt und direkt schon meist geliebt von euch, also auch meist geliked bei uns auf der Homepage. Wenn ihr euch gefällt, weiterhin gerne mal ein Like da lassen bei uns auf radiogong.com. Und seit gestern Abend kursieren ja viele Videos so in den sozialen Medien. Also ich habe auch mindestens schon 4 angezeigt bekommen auf TikTok. Ja, durch die Würzburger Innenstadt, da rennt nämlich so eine große Gruppe von Jugendlichen und die Polizei, die ist da auch eben vor Ort und ja, man weiß irgendwie nicht so richtig, was ist da jetzt eigentlich los gewesen. Aber meine Kollegin Franzi, die weiß mehr darüber.
1: Circa 200 Kinder und Jugendliche rennen mit lautem Geschrei quer durch die Würzburger Innenstadt. Es kommt zu Vandalismus. Und das alles wegen einer Person. Die Meute war auf der Suche nach Jackie Barsa, einer Internetpersönlichkeit. Jackie wurde auf der Social-Media-Plattform TikTok bekannt. Dort polarisiert er. In seinen Videos tritt er in verschiedenen Städten gegen seine Fans im Fußball an und beschimpft sie. Die Gruppe versammelt sich am Mittwochnachmittag in der Innenstadt. Bei der Suche nach der TikTok-Bekanntheit randalieren die Jugendlichen teilweise auf den Straßen und in den Läden. In Drogerien und Kaufhäusern im Bereich Vierröhrenbrunnen, Domstraße und Dominikanerplatz soll es zu Sachbeschädigung und Diebstahl gekommen sein.
0: Also ich persönlich, ich kenne diesen Jackie Barsa jetzt nicht, aber anscheinend ist er auf TikTok ziemlich bekannt dafür, dass er eben die ganzen Fußball-Challenges da ausführt und so weiter und so fort. Anscheinend aber auch nicht so einen guten Ruf. Dementsprechend hat er auch ein bisschen Angst, habe ich ein Video gesehen. Dementsprechend hat er auch dann Polizeischutz bekommen, ist dann eben weggebracht worden. Und wer von den Vorfällen betroffen ist oder relevante Beobachtungen gemacht hat, der wird auch dringend gebeten, sich dann bei der Polizei mal zu melden und auch mögliches Videomaterial zur Verfügung zu stellen, dass die das auch Ganze aufklären können, was da jetzt genau passiert ist und los war. Alle Infos dazu findet ihr auch nochmal bei uns auf der Homepage radiogong.com. Und hier ist für euch die Leonie.

0: Wir schwimmen gemeinsam rein in diesen Donnerstagabend, an diesem Feiertag mit BTS. Heute ja Fronleichnam, an diesem 4. Juni. Fronleichnam, ja, auch verrücktes Wort eigentlich. Was haben wir heute eigentlich für einen Feiertag? Also ich kann euch schon mal sagen, es ist kein deutschlandweiter Feiertag. Gibt es in nur wenigen Bundesländern, Bayern zum Beispiel mit dabei. Wir in Bayern haben ja eh mit am meisten, wenn nicht sogar die meisten Feiertage. Dementsprechend können wir uns einfach freuen, dass wir alle frei haben, oder? Ja gut, ich nicht. Ich bin ja auf der Arbeit. Dementsprechend alle, die eben heute frei haben, genießt diesen Tag. Aber was heißt eigentlich Fronleichnam, also dieses Wort, und was wird heute eigentlich gefeiert? Und das haben wir uns mal erklären lassen von der Barbara Stockmann. Sie ist Pastoralreferentin von Karlstadt oder in Karlstadt. Was heißt denn Fronleichnam?
1: Also ist schon ganz altes Wort und besteht aus zwei Teilen. Fron, so viel wie der Herr, und Leichnam, so wie der Leib, der Körper des Herrn. Meint so viel wie der Körper von Jesus oder Leib Jesu, ne? Ein Fest des Leibes Jesu.
0: Ja, also jetzt wisst ihr Bescheid. Corpus Christi auf Lateinisch. Und das ist eben der Feiertag, den wir heute feiern. Und alle, die frei haben, wie gesagt, ganz viel Spaß. Und alle, die arbeiten müssen wie ich, auch Dankeschön, dass ihr an diesem Tag heute für uns da seid. Und hier ist Bruno Mars, der ist auch für euch da.

Was ein Banger hier auf Radio Gong. Live eben aus der Region, für die Region mit dem Sommerhit Anwärter des Jahres, für mich zumindest. Sujel mit Moving to the Sun. Also ich sage auf jeden Fall, wenn der Sommer wieder so richtig zurückkommt, ist der bei mir auf jeden Fall in der Playlist und das auf Dauerschleife. Wenn der euch gefällt, gerne auch ein Like da lassen bei uns auf der Homepage. Und wir machen jetzt hier weiter mit Michael Schulte und 5 AM.

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1: Ich bin Stefan Schöns. Leistungen wie Kleidung und Haushaltsprodukte dürften auch Asylbewerbern, für die ein anderes EU-Land zuständig ist, nicht gestrichen werden. Das urteilte der Europäische Gerichtshof. Dieter Ebeling berichtet.
2: Es ging um einen Afghanen, dem der Landkreis Schweinfurt einige Leistungen gestrichen hatte, weil dieser eigentlich in Rumänien hätte Asyl beantragen müssen. Andererseits wird dieses alte Recht in wenigen Tagen von neuem EU-Recht abgelöst. Und das erlaubt sogar die vollständige Streichung von Sozialleistungen, wenn dafür eigentlich ein anderer Staat zahlen müsste.
1: Ukrainische Männer zwischen 23 und 60 Jahren könnten bald in der EU keinen Schutz mehr bekommen. Zumindest wird das gerade auf europäischer Ebene diskutiert. Deutschland ist dafür. Bundesinnenminister Dobrindt unterstützt den Plan und begründet das damit, dass zuletzt immer mehr ukrainische Männer im wehrpflichtigen Alter nach Deutschland gekommen sind. Sie wollen nicht gegen Russland kämpfen. Der Krieg dauert inzwischen seit mehr als 4 Jahren. Die deutsche Film- und Fernsehbranche trauert um Schauspieler Axel Schreiber. Der aus der erfolgreichen ARD-Serie Türkisch für Anfänger bekannte Künstler ist im Alter von 49 Jahren gestorben. Die traurige Nachricht wurde am Nachmittag von seiner Schauspielagentur Hübchen auf Instagram bekannt gegeben. Schreiber litt an Krebs. Deutschland verliert massenhaft Patente durch Firmenübernahmen. Von den zwischen 2000 und 2022 hier entwickelten transnationalen Patente wanderte jedes dritte ins Ausland. Das teilte das Institut der deutschen Wirtschaft mit. Die meisten dieser Patente made in Germany werden in den USA kontrolliert, aber auch China ist wohl ganz vorne mit dabei, wenn es darum geht, Know-how deutscher Unternehmen abzugreifen.
3: Soweit die News für euch. 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
1: 18 Grad aktuell draußen, aber es regnet in fast dem ganzen Sendegebiet. Also da kommt auf jeden Fall noch was im Laufe des Abends auf uns zu. Da regnet es eigentlich häufig und im Laufe der Nacht, da lassen die Schauer dann nach und die Wolken, die lockern so ein bisschen auf. Da sinken die Temperaturwerte auf 13 bis 11 Grad. Morgen dann wieder so ein Mix aus Wolken und Sonne. Schauer und vereinzelte Gewitter bilden sich dann vor allem um die Mittagszeit. Und im Laufe des Nachmittags gibt es dann wieder Sonne. Die kommt dann öfters mal raus. Höchstwerte 18 bis 21 Grad.
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1: Ein Servus auf die Straßen um 6:02. Vorsicht bitte, A7 in Würzburg Richtung Ulm zwischen Markt Breit und Gollhofen. Da liegen Gegenstände auf der Fahrbahn. Obacht hier. Dann die A7 in Würzburg Richtung Fulda zwischen Bad Brückenau-Volkers und Dreieck Fulda. Da gab es einen Unfall auf den linken Fahrstreifen. Der ist gesperrt. Hier natürlich Staugefahr, also da auf jeden Fall ein bisschen Zeit mit einplanen. Dann die A70, Schwanfurt-Wenneck Richtung Bamberg zwischen Haßfurt und Knetzgau. Auch da gab es einen Unfall, die ist noch ungesichert, die Unfallstelle. Hier ist die linke Spur blockiert. Vorsichtig in dem Bereich. Und auf der A71 Suhl Richtung Schweinfurt zwischen Schweinfurt West und Dreieck Werntal. Da steht ein kaputter LKW. Hier ist der Standstreifen blockiert. Geblitzt wird auch B286 Kohlitzheim Richtung Unterspießheim. Hier bitte Fuß vom Gas. Und wenn ihr mehr seht, sagt ihr gerne Bescheid. Schickt eine WhatsApp ins Studio oder da ruft durch die Nummer. Die findet ihr bei uns auf der Homepage. Wo ihr unterwegs seid, ich wünsche eine gute und sichere Fahrt.
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1: Das bin ich und ich wünsche euch einen wunderschönen Donnerstagabend, Feiertag für die meisten zumindest. Fronleichnam, ja, und hier ist für euch Harry Styles.

0: Leonie und Callum Scott, die wollen, dass ihr bleibt hier bei eurem Sender mit Heimvorteil mit Stay an diesem Donnerstagabend.
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0: Ja, und viele haben ja von euch morgen Brückentag. Das heißt, morgen könnt ihr auch ausschlafen und dann deswegen heute Abend vielleicht noch was unternehmen. Chiara, was gibt's denn da heute noch so?
2: Natürlich kann auch am heutigen Feiertag geschöppelt werden. Das Würzburger Weindorf ist nämlich auch heute wieder ab 11 Uhr den ganzen Tag für euch da. Und da habt ihr immer noch die Qual der Wahl zwischen 100 verschiedenen Frankenweinen. Aber auch die Landkreise geizen heute nicht mit Festli zum Feiertag. Denn auch in Dettelbach wird ab heute wieder geschöppelt. Da startet heute nämlich das Dettelbacher Weinfest. In Opferstadt wird dagegen Jubiläum gefeiert, und zwar 150 Jahre Freiwillige Feuerwehr, und ist heute mit Familientag inklusive Hüpfburg und Kinderprogramm. Und in Nordheim, da wird's musikalisch. An der Wiese an der Fähre Nordheim könnt ihr heute nämlich jede Menge Live-Musik genießen, und da ist wirklich alles dabei, also von Blasmusik bis hin zu Pop, und dazu gibt's Gegrilltes und Nordheimer Weine. Das Beste, der Eintritt ist auch noch frei.
0: Dankeschön, Chiara. Ihr merkt also, einiges los heute. Also Qual der Wahl. Und alle Tipps gibt es nochmal für euch zum Nachlesen bei uns auf der Homepage radiogong.com. Ich wünsche euch ganz viel Spaß an diesem Donnerstagabend.
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0: Martin Garrix und Ed Sheeran zusammen. Also diese Nummer stand nicht, oder diese Kombi stand nicht auf meiner Bingo-Karte in diesem Jahr. Repeated heißt die Nummer und die ist richtig, richtig toll geworden. Also auf jeden Fall gerne mehr von den beiden zusammen hier an diesem Feiertag. Den genießen wir zusammen an von Leichnam. Ja, hier auf Radio Gong. Und wenn ihr eben nicht weggefahren seid, weil viele sind ja dann mit dem Brückentag morgen dann irgendwie irgendwo hin, wo es schön ist, wo das Wetter ein bisschen besser ist. Naja, viele sind auch da geblieben und da gibt es ja auch einige Sachen, die ihr tun könnt, auch bei diesem nicht so ganz so tollen Wetter, auch mit den Kids zusammen. Und da hat die Chiara ein paar schöne Tipps für euch rausgesucht, eben für dieses Regenwetter.
1: Ja, wie wäre es zum Beispiel mit einem kleinen Ausflug ins Wertheim Village? Da können die Eltern dann schön im Outlet shoppen, zum Beispiel ein WM-Trikot im neuen Adidas-Store. Und die Kids können dann in die verdrehte Welt von Toppels, wo ja wirklich alles Kopf steht. Also nicht nur das Haus selbst, sondern auch das Wohnzimmer, die Küche, das Badezimmer und es hängt sogar ein Auto an der Decke. Und das Beste ist, ihr könnt dann dort Fotos machen, die einfach aussehen, als würdet ihr an der Zimmerdecke entlanglaufen. Oder auch schön zum Austoben für eure Kids das Kletterzentrum, die Boulderhalle oder auch die Trampolinhalle Sky and Sand. Und für alle ganz kleinen Kids auch die Bambini Kinderwelt. Das ist ja der größte Indoor-Spielplatz Bayerns. Ansonsten auch immer cool für alle Action-Fans, Kartfahren. Egal ob auf der Kartbahn, beim In-Action in Oberwern oder auch bei Battle Kart, wo man ja mit einem echten Go-Kart durch virtuelle Welten fahren kann. Und für alle Wissbegierigen gibt es ein richtig cooles interaktives Mitmachmuseum von der Uni. Da können eure Kleinen dann beispielsweise einen kleinen Vulkan ausbrechen lassen oder auch Meteoriten aus dem Weltall bestaunen. Das Ganze gibt es im Mineralogischen Museum.
0: Dankeschön, Chiara. Also da ist hoffentlich was dabei für euch für die Regentage. Okay, Wertheim Village erst wieder ab morgen. Alle Tipps gibt es nochmal auf radiogong.com.

0: ganz entspannt in diesen Donnerstagabend. 20 Minuten vor 7. Das ist Sombo und Homewrecker hier bei deinem Sender mit Heimvorteil. An diesem, wie gesagt, auch Feiertag heute. Viele haben ja da frei. Also ich nicht. Also ich muss arbeiten. Wie sieht's bei euch aus? Seid ihr Team? Ich habe heute frei und habe vielleicht sogar das ganze Wochenende freigenommen. Morgen auch, wie gesagt, den Brückentag genommen. Oder müsst ihr vielleicht sogar heute oder sogar morgen arbeiten und könnt gar nicht wegfahren. Ja, viele sind ja auch dann, wie gesagt, übers Wochenende dann weggefahren. Das lange Wochenende bietet sich ja an. Auch ganz viele haben da wirklich Urlaub noch kurzfristig gebucht. Wenn es da überhaupt noch was gegeben hat, weil es schon sehr beliebt so ein Wochenende, vor allem wenn es dann auch noch auf die Pfingstferien fällt. Das Ende der Pfingstferien, ja, das heißt aber auch, die Straßen werden wieder voller werden, vor allem die Autobahnen, und deswegen haben wir mal beim Frederik Sperber vom ADAC nachgefragt, wann wird es denn rund um das lange Wochenende eigentlich voll auf den Straßen hier in der Region?
1: Zum Ende der Pfingstferien rechnen wir heute erst einmal nur mit gering erhöhtem Verkehr. Das große Stauchaos wird darum zumindest heute höchstwahrscheinlich ausbleiben. Die größten Verkehrsbehinderungen erwarten wir für Samstag, wenn der Großteil der Urlauber die Heimreise antritt. Da wird die Verkehrslage dann nochmal deutlich dichter und das Staurisiko nimmt noch einmal spürbar zu. Aber auch am Sonntag wird es auf den Straßen noch einmal voll, weil nach dem langen Feiertagswochenende zusätzlich viele Kurzurlauber die Heimreise antreten.
0: So sieht's aus. Dankeschön auf jeden Fall, Frederik. Jetzt wisst ihr Bescheid, dass es da ein bisschen heute nicht ganz so voll wird, aber so am Wochenende, vor allem in Richtung Norden, wenn alle wieder aus dem Süden angekommen kommen, dann sozusagen dann wieder heim wollen, ne? Also, da könnte es ein bisschen Stau geben.

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1: Ich bin Stefan Schütz. Bei einem Unfall mit einer Lufthansa-Maschine am Frankfurter Flughafen sind mehrere Mitarbeitende der Fluglinie verletzt worden. Lufthansa teilte mit, betroffen ist eine Boeing 787-9 Dreamliner. Ursula Winkler berichtet.
2: Der Flieger stand gerade in einer Parkposition und wurde vorbereitet für einen Langstreckenflug nach Los Angeles. Die Fluggastbrücke lag schon an den Türen an, gleich sollten die Passagiere boarden, aber urplötzlich lag das Flugzeug auf der Nase. Das Bugfahrwerk war einfach eingeklappt. Einige verletzte Bodenmitarbeiter und Crewmitglieder, die schon an Bord waren, wurden sofort medizinisch versorgt. Der Dreamliner gehört zu den modernsten Langstreckenjets der Lufthansa-Flotte.
1: Im Prozess um den Anschlag auf den Magdeburger Weihnachtsmarkt hat die Staatsanwaltschaft eine lebenslange Haftstrafe für den Angeklagten gefordert. Bei dem Anschlag im Dezember 2024 hat der Mann 6 Menschen getötet und mehr als 300 weitere verletzt. Während des Plädoyers hat der Angeklagte die Verhandlung mehrfach mit lautstarken Zwischenrufen unterbrochen. Der Richter hat ihn daraufhin das Mikro abgestellt. Jeder zweite Haushalt hat inzwischen Zugang zu einem Glasfaseranschluss. Das teilte das Bundesdigitalministerium mit. Ein Branchenverband beschreibt die Lage trotzdem als angespannt. Grund sind unter anderem hohe Baukosten und geringe Einnahmen. Obwohl die Kabel vor der Haustüre liegen, unterschreibt nur etwa jeder vierte Haushalt einen Glasfaservertrag. Über Glasfaser wird die Internetverbindung schneller und stabiler. Wochenlang hatte das Schicksal eines Buckelwals Millionen Menschen in seinen Bann gezogen. Allerdings gab es kein Happy End. Der Meeressäuger, der von der Boulevardpresse Timmy genannt wurde, starb. Seit dem Nachmittag wird der Wal nun an einem Strand in Dänemark fachmännisch obduziert. Die Forscher wollen herausfinden, woran das Tier gestorben ist.
3: Soweit die News für euch. Alle News aus der Region gibt's zum Nachlesen bei euch oder für euch auf der Homepage radiogong.com.
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3: Ja, also das erste große Regengebiet ist jetzt schon mal weg, aber es kommt gleich das nächste wieder rein in die Region. Teilweise regnet es schon und zwar vor allem in die Richtung Spessart und Rhön, da ist es schon angekommen. Also da wird es auf jeden Fall im Laufe des Abends noch ein bisschen was geben vom Himmel runter. Dementsprechend Regenschirm nicht vergessen, wenn ihr draußen unterwegs seid. Im Laufe der Nacht, da lassen die Schauer danach und die Wolken lockern dann auf. Die Temperaturen sinken auf 13 bis 11 Grad und morgen dann wieder so ein Mix

0: aus Sonne und Wolken, Schauer und vereinzelte Gewitter dann ab der Mittagszeit und im Laufe des Nachmittags kommt sogar wieder die Sonne raus bei 18 bis 21 Grad.
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0: Ein Servus auf die Straßen. Wir haben es jetzt 7:03. Vorsicht bitte auf der A3 Würzburg Richtung Frankfurt. Zwischen Weibersbrunn und Bessenbach-Walterschaft. Da läuft die Unfallaufnahme. Polizei und Rettungswagen sind da vor Ort. Rechte Spur und mittlere Spur sind gesperrt. Hier bitte aufpassen und weiträumig umfahren, wenn ihr euch da auskennt. Dann die A3 Würzburg Richtung Frankfurt wieder. Zwischen Helmstadt und Wertheim-Lenkfurt. Unfallaufnahme. Hier ist die Richtungsfahrbahn komplett gesperrt auch. Also hier ist auch ein Rettungshubschrauber in Einsatz. Also auch hier bitte allgemein, ihr habt es gemerkt, A3 Würzburg Richtung Frankfurt ist viel los. Da am besten wirklich, wenn ihr euch auskennt, einen großen Bogen um diese Stelle machen, weil vorher auch schon A3 Würzburg Richtung Frankfurt zwischen Markt Heidenfeld und Rohrbrunn der Standstreifen blockiert ist. Da ist eine Ölspur und ein kaputtes Auto. Dann die A70, Schweinfurt-Werneck Richtung Bamberg zwischen Haßfurt und Knetzgau. Da läuft die Unfallaufnahme. Hier ist der Standstreifen blockiert. Und die A71 Suhl Richtung Schweinfurt zwischen Schweinfurt-West und Dreieck-Werntal. Ein kaputter LKW. Auch hier der Standstreifen blockiert. Einen Blitzer habe ich auch noch für euch. B286, Kulitzheim Richtung unter Spießheim ist das. Hier bitte Fuß vom Gas. Wenn ihr mehr seht, sagt ihr gerne Bescheid. Schickt eine WhatsApp ins Studio oder ruft einfach durch. Dankeschön und eine gute und sichere Fahrt euch.
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0: Das bin ich. Servus und ich habe für euch die Baby Rexa mit am Start. Hier ist für euch ihr Song New Religion.

mit den besten Beats ran in diesen Donnerstagabend um 7:45 mit The Second Voice und Let Me Be hier bei eurem Sender mit Heimvorteil. Dann nochmal einen kurzen Blick auf die Straßen hat der André, nämlich mir gerade eine Nachricht geschickt. Kitzingen am Kreisverkehr Richtung Mainstockheim, da gab es einen Unfall. Hier ist die Ausfahrt Kitzingen Stadt aktuell gesperrt. Also das für euch zur Info, wenn ihr euch auskennt, da weiträumig umfahren. Und jetzt kommen wir zu einem Ort, den solltet ihr am besten nicht an diesem Wochenende weiträumig umfahren, denn wir gehen mal zur Kissinger Hütte in die Rhön, Landkreis Bad Kissingen, weil da ist nämlich was passiert letztes Jahr. Die Hütte ist komplett abgebrannt und dann auf einmal haben sich ganz viele Bands zusammengetan, haben sich gedacht so, hey, wir müssen doch irgendwas dafür tun, dass die Hütte, das beliebte Ausflugsziel, wieder aufgebaut wird. Da hat sich dann eine Kultband, nämlich Rhöner Blut, dazu bekannt, dass sie gesagt hat, okay, wir machen ein Revival-Konzert und rausgeworden ist ein ganzes Benefiz-Festival. Heute startet es, Benefiz-Festival zum Gunsten der Kissinger Hütte. Heute geht's los, da haben wir schon seit 12 Uhr Programm. Seit 17 Uhr spielen die Egerländer Blasmusikanten und die dreifetzigen Vier und um 20.30 Uhr dann Rovers and the Franks. Heute ja Eintritt frei und auch am Sonntag, der Samstag, der ist schon so gut wie ausverkauft. Da gibt es noch vereinzelte Vorverkaufsstellen, die noch Tickets haben. Und morgen gibt es noch vereinzelte Tickets dann online, die ihr euch dann holen könnt. Die alle Ticketeinnahmen und Parkgebühren, die gibt's, die kommen einfach zugunsten der Kissinger Hütte des Wiederaufbaus. Soll ja dann Mitte, Ende Oktober dann der Fall sein, dass die dann wieder da ist, aufgebaut ist und schöner als je zuvor. Und dann lohnt sich auf jeden Fall ein schöner Ausflug in die Rhön. 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

Der unvergessliche Sound von Kygo mit Dan Tyminski zusammen. Heaven on Your Mind hier ganz neu beim Sender mit Heimvorteil um 7:30 am Donnerstag, den 4. Juni und heute in einer Woche am 11. Juni. Nächste Woche Donnerstag ist es soweit. Da geht's los mit der Weltmeisterschaft, der Fußball-Weltmeisterschaft. Die Deutschen, die Stars, die sind ja schon gestern eben in die USA geflogen. Mit dabei unser Local Hero Lennart Karl. Ja, der Lenny. Der ja auch am Sonntag wirklich gezeigt hat, was er kann beim Spiel gegen Finnland. Also wenn das wirklich nicht so der Punkt war, wo sich der Nagelsmann dachte, so den lasse ich dann auch viel spielen dann in der Weltmeisterschaft, dann weiß ich auch nicht. Also wirklich, wirklich mega gespielt und nicht nur da macht er ja ein bisschen hier Welle online, sondern auch mit seinen Outfits immer mal wieder, mit seinen rosa Outfits, die er ja öfters mal anhat. Jetzt ja auch alle rosa Schuhe angehabt am Sonntag. Vielleicht hat es auch der Lenny ausgesucht, man weiß es nicht. Aber wir wissen jetzt auf jeden Fall alle, dass Lennart Karl aus Frammersbach kommt. Weil jetzt hat nämlich auch der DFB heute einen TikTok hochgeladen. Da gab es so eine Fußball-Challenge mit Lennart Karl und seinem Mannschaftskollegen vom FC Bayern München, den Alexander Pavlovic. Da haben die so ein bisschen sich gegenseitig Fragen beantworten müssen und Rätseln über den anderen. Und eine Frage war eben, welcher war der erste Verein von Lennart Karl? Ja, es war Frammersbach. Und das ist jetzt ganz präsent online auf TikTok.

0: Holy Humberstone to Love Somebody hier bei dem Sender mit Heimvorteil. 20 Minuten vor 8 haben wir es. Und wenn euch in Bad Kissingen am Wochenende ein paar bunte Seifenkisten entgegenkommen oder vorbeifahren, dann wisst ihr Bescheid. Es ist nämlich die Premiere in Hetzlos, nämlich das erste Hetzloser Seifenkistenrennen. Da geht es so richtig zur Sache. Einfach alles nur mit Schwerkraft und ganz viele bunte verschiedene Seifenkisten, die da gebaut werden. Ist auf jeden Fall sehr spannend. Und jetzt ist es eben Premiere zum ersten Mal und deswegen haben wir mal mit Johannes Kunder gesprochen, der ist Mitorganisator. Wie kam es denn eigentlich zu dieser Idee?
1: Wir hatten in Hetzlos vor Corona sonst immer das Blasmusik Open Air, was jährlich stattfand. Das war ein Fest über mehrere Festtage, wo verschiedenste Blaskapellen gespielt haben, aber das ist mittlerweile in der Umsetzung einfach nicht mehr so möglich. Und dann habe ich mir als Teil von der Vorstandschaft von der Feuerwehr gedacht, was könnte man denn mal wieder in Hetzlos machen, dass mal wieder was los ist im Dorf. Und da bin ich, auch durch Einfluss von einem befreundeten Musikverein von mir, auf die Idee vom Seifenkistenrennen gekommen.
0: Klingt auf jeden Fall sehr cool. Und was ist da allgemein am Samstag geboten?
1: Beim ersten Hetzloser Seifenkistenrennen steht natürlich das Rennen an sich im Vordergrund. Hier gibt es auch verschiedene Wertungsklassen, die Bewertung der Seifenkiste nach technischer Umsetzung und Design. Und es wird noch eine Teamwertung geben, denn bei uns muss man eigentlich mit einem Rennteam ankommen, da wir nicht klassisch von einer Startrampe starten, sondern einen Bereich haben, in dem angeschoben werden kann. Einfach, dass noch mehr Gaudi ist.
0: Auf jeden Fall ein Fest für die ganze Familie, egal ob ihr mitfahrt oder einfach nur zuschauen wollt. In Hetzlos, Landkreis Bad Kissingen, das erste Seifenkistenrennen. Danach sogar Afterparty mit DJ Fox da, wo dann auch Public Viewing das Fußballspiel USA-Deutschland gezeigt wird. Viel Spaß da!

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Ganz neu auf dem Radio Gong Hitratter, Chris Sandy, Good Old Days, einfach ein guter Launerhit, sag ich einfach. Also ich lieb den und wenn ihr den auch liebt, lasst gerne mal ein Like da bei uns auf der Homepage radiogong.com und hier geht's jetzt weiter mit der Beyoncé und gleich um 8 natürlich die News für euch hier auf Gong.

0: Schütz. Laut gemeinsamen Recherchen von ARD und Süddeutscher Zeitung steckt die Bundeswehr in einem massiven Reparaturstau. Grundlage ist ein interner Bericht des wichtigsten Reparaturdienstleisters der Bundeswehr. Demnach fehlen an vielen Stellen Ersatzteile und im Mai soll nur etwa die Hälfte der Schützenpanzer Marder, der Boxer-Radpanzer und der Panzerhaubitze 2000 einsatzbereit gewesen sein. Dazu kommen unklare Zuständigkeiten. Der Ausbau von schnellem Internet kommt voran. Jeder zweite Haushalt in Deutschland hat nach Angaben des Bundesdigitalministeriums inzwischen Zugang zu einem Glasfaseranschluss. Thomas Brock berichtet.
1: Das klingt erst einmal gut. Allerdings brauchen die Anschlüsse auch Nutzer. Und da hakt es noch, obwohl die Kabel vor der Tür liegen, unterschreibt nur etwa jeder vierte Haushalt einen Glasfaservertrag. Für die Branche ein Problem, denn es wird zwar viel und teuer gebaut, die Einnahmen sind aber gering. Unter anderem sollen die Anbieter mehr Rechte bekommen, um die Glasfaseranschlüsse bis in die Wohnungen zu verlegen.
0: Bundesinnenminister Dobrindt hält an den Grenzkontrollen fest. Beim EU-Innenministertreffen in Luxemburg sagte der CSU-Politiker, die Maßnahmen der letzten Monate seien wirkungsvoll gewesen und müssten weitergehen. Die EU-Kommission hatte unter anderem Deutschland aufgefordert, die Kontrollen zu beenden. Sie verweist auf den neuen Asylpakt, der nächste Woche in Kraft tritt. Er sieht ein neues Einreisesystem vor und Abschiebungen in Drittländer. Fußball-Bundesligist Leverkusen bekommt einen neuen Trainer. Wie der Verein bestätigt hat, ist die Trennung von Kasper Hjulmand fix. Der Däne war seit September Coach in Leverkusen und hatte in der letzten Saison mit Platz 6 die Champions League-Ränge verpasst. Carlos Martinez Novell aus Spanien soll es besser machen. Er war zuletzt beim FC Toulouse tätig.
2: Und soweit die News hier auf Radio Gong. 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
2: Weiterhin jetzt am Abend viel Regen bei 17 Grad. Im Laufe der Nacht lassen die Schauer aber dann nach und die Wolken, die lockern auf. Das ist die gute Nachricht. Die Temperaturen sinken dann auf 13 bis 11 Grad. Und morgen bleibt es wechselhaft. Erstmal so ein Mix aus Sonne und Wolken. Dann gibt es ein paar Schauer, vereinzelt auch Gewitter. Bilden sich dann vor allem ab der Mittagszeit und dann am Nachmittag. Dann kommt auch mal die Sonne raus bei Höchstwerten zwischen 18 und 21 Grad.
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2: Ein Servus auf die Straßen, gleich 3 Minuten nach 8. Vorsicht, A3 Würzburg Richtung Frankfurt zwischen Helmstadt und Wertheim-Lenkfurt. Da läuft die Unfallaufnahme. Hier wird der Verkehr an der Unfallstelle vorbeigeführt. Hier ist auch Staugefahr, also hier bitte vorsichtig. Dann die A3 Würzburg Richtung Frankfurt zwischen Marktheidenfeld und Rohrbrunn. Da ist eine Ölspur. Da ist auch ein kaputtes Auto. Fahrbahn ist hier auch auf einen Farbstreifen verengt. Da laufen die Reinigungsarbeiten bis ca. 22 Uhr soll das noch gehen. Also da ein bisschen Geduld mitbringen. Und A71 Suhl Richtung Schweinfurt zwischen Schweinfurt-West und Dreieck Berntal noch ein kaputter LKW auf den Standstreifen. Ansonsten keine Blitzer mehr und keine Verkehrsmeldung mehr. Wenn ihr was

0: seht, gerne reinschicken per WhatsApp oder ruft einfach durch. Die Nummer findet ihr bei uns auf der Homepage radiogong.com. Wo ihr unterwegs seid, ich wünsche eine gute und sichere Fahrt.
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0: Einen wunderschönen Donnerstagabend wünsche ich euch zusammen mit Tampa City und Self-Aware. So starten wir rein in diesen Abend, in die letzte Stunde mit mir zusammen. Dementsprechend, wir genießen es nochmal jetzt an diesem Feiertag.

0: Loi mit Red Eyes hier bei dem Sender mit Heimvorteil. Die roten Augen, ja, die habe ich auch teilweise, wenn ich sehe, wie teuer der Sprit mittlerweile geworden ist. Die Tankpreise, das ist ja wirklich der Wahnsinn geworden. Aber genau deshalb haben wir uns gedacht, wir gönnen euch mal eine Tankpause und wir tauschen für eine Woche euren Verbrenner gegen ein Elektroauto. In dem Fall in dieser Woche den Smart Hashtag One Premium voll elektrisch von Emil Frei in Mainfranken. Dementsprechend haben wir da heute den Kai. Der hat das Auto gestern bekommen und der hat sich heute gedacht, er macht mal einen Ausflug und zwar nach Bad Kissingen zum Klaushof, zum Tierpark. Kai, wie sieht's denn aus? Wie viel Akku habt ihr denn noch und wo gibt's denn überall solche Ladesäulen für euch?
1: Nach der Übergabe von gestern Nachmittag, wo der Akku noch 100% hatte, sind jetzt noch gut 60% vorhanden. Die Wegstrecke bisher sind ungefähr 160, 170 Kilometer, die ich durchgeführt habe. Eine Ladesäule gab es jetzt direkt in Bad Kissingen beim Klaushof nicht. Das ist mitten in der Wildnis, oder ja, Wald und Wiesen. Da findet man schlecht eine. Man müsste dann zurückfahren auf Bad Kissingen. Aber ja, über die weitere Route dann in Gemünden beim Teegut oder beim Lidl, da sind wieder Zapfsäulen, wenn man da lang fährt. Aber auch in Karlstadt bei den Supermärkten stehen einige Ladesäulen auch rum, wo man das Fahrzeug definitiv tanken könnte.
0: Ja gut, also es gibt auf jeden Fall genug in der Nähe, auch wenn es am Klaushof, am Wildpark Klaushof jetzt keine gibt. Aber Dankeschön Kai fürs Update und auch ihr könnt euch bewerben bei uns auf der Homepage radiogong.com. Ihr könnt unser Efluencer werden, also schickt eure Bewerbung rein und vielleicht könnt ihr auch mal eine Woche Pause machen von diesen Spritpreisen da draußen und einfach mal die E-Mobilität testen. Für eine ganze Woche lang der Efluencer sein, hier beim Sender mit Heimvorteil. Hier ist Beautiful People.

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Also bei dem Song überlege ich mir wirklich, wo ist der nächste Boxkampf? Survivor, Eye of the Tiger. Das ist Radio Gong. Um 8:30 und Survivor, also Überlebende, haben es leider nicht, also die Schnüdel, die in der dritten Liga geschafft. Erster FC Schweinfurt 5 ist ja abgestiegen aus der dritten Liga in die Regionalliga Bayern. Dafür sind die Würzburger Kickers aufgestiegen in die dritte Liga, also da gibt es schon mal einen Wechsel hier bei uns in der Region. Die haben ja das Relegationsspiel gewonnen gegen Lok Leipzig, ja das umstrittene Relegationsspiel. Und jetzt ist ja sogar noch ein zweiter bayerischer Verein aus der dritten Liga abgestiegen, nämlich 1860 München, die jetzt zwangsabsteigen müssen, weil sie das Geld nicht hingekriegt haben, beziehungsweise der Investor, der hat eben das Geld dann doch nicht, was er zugesagt hat, dann gezahlt und jetzt sind sie zwangsabgestiegen, weil sie keine Lizenz bekommen und heute, jetzt gerade vor wenigen Minuten bestätigt worden, haben sie sich auch mit dem Investor, mit Ismaik quasi getrennt, also getrennte Wege bei den 1860er Münchner, die jetzt dann auch eben in der Regionalliga Bayern gegen die Schnüdel spielen und die Würzburger Kickers, die spielen dann in der dritten Liga. Gegen Lok Leipzig haben sie gewonnen und stattdessen, dass man jetzt sagt, okay, 1860 München geht runter, dann lassen wir doch Lok Leipzig aufsteigen. Ja, das wäre auch zu einfach, ne? Wahrscheinlich darf jetzt Havelse in der Liga bleiben, weil sie eben 17. waren. Ja,

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Die besten Beats an diesem Donnerstagabend um 8:45. Und damit sage ich Tschüss. Ciao, tschüss, servus. Läusel over and out für heute. Ihr denkt einfach immer dran, haste Läusel, haste Spaß. Und morgen könnt ihr mich nicht nur hören, sondern auch sehen, wenn ihr wollt, um 17.30 Uhr morgen zum Festbieranstich des Schweinfurter Volksfestes. Das darf ich nämlich anmoderieren. Ich wünsche euch einen wunderschönen Donnerstagabend. Servus.

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1: Ich bin Stefan Schütz. Nach dem Vorfall mit einem Dreamliner am Frankfurter Flughafen sind mehrere Mitarbeiter von Lufthansa und Partnerfirmen ins Krankenhaus gekommen. Sie waren an Bord, als das Bugfahrwerk der Boeing 787-9 unerwartet zusammenklappte. Ursula Winkler berichtet.
2: Der Flieger stand gerade in einer Parkposition und wurde vorbereitet für einen Langstreckenflug nach Los Angeles. Die Fluggastbrücke lag schon an den Türen an, gleich sollten die Passagiere boarden, aber urplötzlich lag das Flugzeug auf der Nase. Das Bugfahrwerk war einfach eingeklappt. Einige verletzte Bodenmitarbeiter und Crewmitglieder, die schon an Bord waren, wurden sofort medizinisch versorgt. Der Dreamliner gehört zu den modernsten Langstreckenjets der Lufthansa-Flotte.
1: Eine Woche vor der Fußball-WM-Eröffnung im Aztekenstadion brodelt es in Mexiko-Stadt. Streikende Lehrer blockieren Straßen und warnen, der Ball werde nicht rollen, wenn sich an den sozialen Missständen nichts ändert. Rund um die Stadien in Mexiko-Stadt, Monterrey und Guadalajara sind weitere Demos geplant. Mexiko trägt als Mitgastgeber 13 der 104 WM-Spiele aus. Die Eröffnungsfeier steigt am 11. Juni im Aztekenstadion. Im Prozess um den Anschlag auf den Magdeburger Weihnachtsmarkt hat die Staatsanwaltschaft eine lebenslange Haftstrafe für den Angeklagten gefordert. Bei dem Anschlag im Dezember 2024 hat der Mann 6 Menschen getötet und mehr als 300 weitere verletzt. Während des Plädoyers hat der Angeklagte die Verhandlung mehrfach mit lautstarken Zwischenrufen unterbrochen. Der Richter hat ihn daraufhin das Mikro abgestellt. Die polnische Tennisspielerin Maja Chwalinska hat ihren sensationellen Erfolgslauf bei den French Open fortgesetzt. Die 24-Jährige gewann gegen die Russin Diana Schneider im Halbfinale in 2 Sätzen und erreichte als zweite Qualifikantin überhaupt ein Grand-Slam-Finale. Dort wartet am Samstag die Russin Mira Andreeva. Sie gewann gegen die Ukrainerin Marta Kostschuk ebenfalls in 2 Sätzen.
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3: Der Abend, der bringt auf jeden Fall noch ein bisschen Regen mit sich und wir haben 16 Grad aktuell noch draußen. Im Laufe der Nacht lassen die Schauer dann nach und die Wolken lockern auf und die Temperaturen gehen runter auf 13 bis 11 Grad. Morgen wechselhaft dann. Erstmal ein Mix aus Sonne und Wolken, dann gibt es einzelne Schauer und Gewitter ab der Mittagszeit und am Nachmittag kommt sogar die Sonne raus bei Höchstwerten um die 18 bis 21 Grad.
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3: Ein Servus auf die Straßen, 3 Minuten nach 9. Vorsicht, A3 Würzburg Richtung Frankfurt zwischen Helmstadt und Wertheim-Lenkfurt. Da läuft die Unfallaufnahme, hier wird der Verkehr an der Unfallstelle vorbeigeführt und hier natürlich auch Staugefahr. Dann im weiteren Verlauf, A3 Würzburg Richtung Frankfurt zwischen Marktheidenfeld und Rohrbrunn. Da ist noch eine Ölspur und ein kaputtes Auto. Hier ist auch die Fahrbahn auf einen Fahrstreifen verengt. Das Ganze läuft noch bis 22 Uhr, da laufen aktuell die Reinigungsarbeiten. Und A71 Suhl Richtung Schweinfurt zwischen Schweinfurt-West und Dreieck-Werntal. Ein kaputter LKW, der Standstreifen blockiert und das Ganze noch bis circa Mitternacht. Wo ihr unterwegs seid, ich wünsche euch eine gute und sichere Fahrt.
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1: Ich bin Moritz Einzel. Laut gemeinsamen Recherchen von ARD und Süddeutscher Zeitung steckt die Bundeswehr in einem massiven Reparaturstau. Grundlage ist ein interner Bericht des wichtigsten Reparaturdienstleisters der Bundeswehr. Demnach fehlen an vielen Stellen Ersatzteile. Und im Mai soll nur etwa die Hälfte der Schützenpanzer Marder, der Boxer-Radpanzer und der Panzerhaubitze 2000 einsatzbereit gewesen sein. Dazu kommen unklare Zuständigkeiten. Leistungen wie Kleidung und Haushaltsprodukte dürfen auch Asylbewerbern, für die ein anderes EU-Land zuständig ist, nicht gestrichen werden. Das urteilte der Europäische Gerichtshof. Dieter Ebeling berichtet.
2: Es ging um einen Afghanen, dem der Landkreis Schweinfurt einige Leistungen gestrichen hatte, weil dieser eigentlich in Rumänien hätte Asyl beantragen müssen. Andererseits wird dieses alte Recht in wenigen Tagen von neuem EU-Recht abgelöst. Und das erlaubt sogar die vollständige Streichung von Sozialleistungen, wenn dafür eigentlich ein anderer Staat zahlen müsste.
1: Die Menschen hierzulande sind wieder weniger online. Das zeigt die Postbank Digitalstudie. Demnach verbringt jede und jeder im Schnitt 67 Stunden pro Woche im Netz, 5 Stunden weniger als im Vorjahr. Vor allem unter 40-Jährige reduzieren ihre Smartphone-Aktivitäten. Die häufigsten Gründe: mehr Zeit mit Freunden, weniger Ablenkung und auch gesundheitliche Auswirkungen spielen bei vielen eine Rolle. Die Basketballer des FC Bayern München nehmen Kurs auf die Meisterschaft in der Bundesliga. Das Team gewann das dritte Halbfinale auswärts gegen die Telekom Baskets Bonn mit 77-57 und zieht mit 3-0 Siegen zum dritten Mal in Folge in die Endspielserie ein. Auch im Finale sind die Münchner eindeutiger Favorit. Es geht entweder gegen die Bamberg Baskets oder Alba Berlin.
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1: Ich bin Moritz Einzel. Der ukrainische Präsident Selenskyj hat sich in einem offenen Brief an den russischen Staatschef Putin gewandt und direkte Friedensgespräche angeboten. Kiew und Moskau als Ort für die Gespräche schloss Selenskyj dabei aus. Als Alternativen nannte er die Schweiz, die Türkei oder einen der arabischen Staaten. In dem Brief nahm Selenskyj auch Bezug auf ukrainische Drohnenangriffe auf Ziele in Sankt Petersburg. Dort findet derzeit ein für Putin prestigeträchtiges Wirtschaftsforum statt. Gesundheitsministerin Warken hat ein Konzept vorgestellt, wie die Pflegeversicherung finanziell auf gesunde Füße gestellt werden soll. Geplant sind Mehreinnahmen und Ausgabenkürzungen. Heimbewohner, Besserverdienende und Menschen ohne Kinder sollen stärker belastet werden. Eine Woche vor der Eröffnungsfeier der Fußball-WM erlebt Mexiko-Stadt eine Welle von Protesten. Mehrere Gruppen wollen die durch die WM geschaffene internationale Aufmerksamkeit nutzen, um ihren Forderungen Gehör zu verschaffen. Aus Mexiko-Stadt berichtet Andrea Sosa Cabrios.
2: Große Statuen von Fußballspielern verschiedener Nationalmannschaften schmückten die Prachtstraße Paseo de la Reforma in Mexiko-Stadt. Doch lange blieben sie nicht stehen. Demonstranten rissen die Figuren um. Die Trikots gingen in Flammen auf. Seit Tagen protestiert eine streikende Lehrergewerkschaft in der mexikanischen Hauptstadt, teils mit Straßenblockaden und gewaltsamen Aktionen. Auch Angehörige von den 130.000 Vermissten sowie Bauerverbände haben Proteste vor und während des Turniers angekündigt.
1: Die Basketballer des FC Bayern haben erneut die Finalserie der Bundesliga erreicht. Die Münchner gewannen auch das dritte Halbfinalspiel auswärts gegen Bonn mit 77-57. Im anderen Halbfinale besiegte Bamberg Berlin mit 81-73 und verkürzte in der Best-of-Five-Serie auf 1-2.
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1: Ich bin Moritz Einzel. Die gesetzliche Pflegeversicherung steckt in chronischen Finanznöten. Gesundheitsministerin Warken hat jetzt einen Gesetzentwurf präsentiert, der Abhilfe schaffen soll. Der Spitzenverband der gesetzlichen Krankenkassen ist aber skeptisch. GKV-Vorstandschef Blatt im ZDF.
2: Das Paket, das auf dem Tisch liegt, ist so nicht ausgewogen und nicht fair. Die Belastung ist zu stark für die Beitragszahlen und die Pflegebedürftigen und muss hin zu Bund und Ländern auf jeden Fall ausgewogener gestaltet werden.
1: Warkens Gesetzentwurf zufolge müssen sich Heimbewohner, Gutverdiener und Menschen ohne Kinder auf Mehrbelastungen einstellen. Bundesinnenminister Dobrindt hält an den Grenzkontrollen fest. Beim EU-Innenministertreffen in Vorstandschef Blatt im ZDF.
2: Das Paket, das auf dem Tisch liegt, ist so nicht ausgewogen und nicht fair. Die Belastung ist zu stark für die Beitragszahlen und die Pflegebedürftigen und muss hin zu Bund und Ländern auf jeden Fall ausgewogener gestaltet werden.
1: Warkens Gesetzentwurf zufolge müssen sich Heimbewohner, Gutverdiener und Menschen ohne Kinder auf Mehrbelastungen einstellen.

0: gefordert. Bei dem Anschlag im Dezember 2024 hatte der Mann 6 Menschen getötet und mehr als 300 weitere verletzt. Während des Plädoyers hat der Angeklagte die Verhandlung mehrfach mit lautstarken Zwischenrufen unterbrochen. Der Richter hat ihm daraufhin das Mikro abgestellt. Eine Woche vor der Eröffnung der Fußball-WM im Aztekenstadion brodelt es in Mexiko-Stadt. Streikende Lehrer blockieren Straßen und warnen, der Ball werde nicht rollen, wenn sich an den sozialen Missständen nichts ändert. Rund um die Stadien in Mexiko-Stadt, Monterrey und Guadalajara sind weitere Demos geplant. Mexiko trägt als Mitgastgeber 13 der 104 WM-Spiele aus. Die Eröffnungsfeier steigt am 11. Juni mit der Partie Mexiko gegen Südafrika.
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0: bin Moritz Einzel. Der ukrainische Präsident Selenskyj hat Russlands Staatschef Putin in einem offenen Brief ein Treffen vorgeschlagen. An einem neutralen Ort solle über ein Ende des Krieges beraten werden. Auf einer Konferenz in St. Petersburg äußerte sich am Abend auch Putin. Der Kremlchef erklärte sich zu einer diplomatischen Lösung des Konflikts bereit. Eine Voraussetzung sei, dass die Ukraine die Region Donbass vollständig an Russland abtrete. Die gesetzliche Pflegeversicherung steckt in chronischen Finanznöten. Bundesgesundheitsministerin Warken will das System stabilisieren. Jetzt liegt ein Reformkonzept auf dem Tisch. Thomas Brockt berichtet.
1: Mit einer ganzen Reihe von Maßnahmen will die Ministerin erreichen, dass die Pflegeversicherung nicht noch weiter ins Minus rutscht. Unter anderem soll der Zusatzbeitrag, den Kinderlose zahlen, leicht erhöht werden. Auch Gutverdiener müssen sich auf Mehrbelastungen einstellen. Und es soll schwerer werden, Ehepartner kostenlos mitzuversichern. Außerdem könnten die Eigenanteile für Heimbewohner weiter steigen.
0: In Frankreich ist ein deutscher Staatsbürger wegen Mordes an einem 10-jährigen Jungen zu lebenslanger Haft verurteilt worden. Der 55-jährige Angeklagte aus Bremen ist als Maskenmann bekannt. Er war bereits 2012 wegen der Ermordung von 3 Jungen in Norddeutschland zu einer lebenslangen Gefängnisstrafe verurteilt worden. Die französischen Behörden hatten ihn wegen eines weiteren Mordes aus dem Jahr 2004 angeklagt. Zahlreiche Indizien sprechen für die Schuld des Maskenmannes. In Frankreich ist ein deutscher Staatsbürger wegen Mordes an einem 10-jährigen Jungen zu lebenslanger Haft verurteilt worden. Der 55-jährige Angeklagte aus Bremen ist als Maskenmann bekannt. Er war bereits 2012 wegen der Ermordung von 3 Jungen in Norddeutschland zu einer lebenslangen Gefängnisstrafe verurteilt worden. Die französischen Behörden hatten ihn wegen eines weiteren Mordes aus dem Jahr 2012

0: Liga vom FC Toulouse. Und auch bei Bundesliga-Absteiger FC St. Pauli gibt es eine Veränderung auf der Trainerposition. Coach Alexander Blessin wurde freigestellt. Ein Nachfolger soll zeitnah verkündet werden.
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1: Ich bin Moritz Einzel. Nach dem Vorfall mit einem Dream